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1: Den Freibädern fehlt Personal. Gerade jetzt.
2: Ja.
1: Vor dem langen Wochenende bei den Temperaturen. 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
2: Ja.
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2: Bitte nicht vom Beckenrand springen.

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1: Die Winterklamotten können definitiv weg. Ich brauche die hier höchstens noch im Studio, wenn Simon die Klimaanlage anmacht. Aber ansonsten, lange Hosen, die können wir komplett vergessen, vor allem jetzt an diesem Wochenende.
2: Wer schneidet sich denn aus seiner langen Hose live in der Show eine kurze?
3: Die zerschneide ich jetzt. Ich überlege bloß, auf welche Höhe. Also irgendwann wird es peinlich.
1: Na kurz. Nee, muss schon richtig. Geht's
3: und
1: los?
3: Ich schneide schon die ganze Zeit.
1: So. Ach so.
3: So, die ist sehr kurz.
1: Oh, wie kurz?
3: Sagen wir mal so, wenn sie noch kürzer wäre, dann werde ich mehr jugendfrei.
2: Ja. Viel Spaß mit deiner neuen kurzen Hose.
1: Ja, sensationell.
2: Wir treffen uns dann bitte hier in der Show wieder im Herbst, wenn du die Hosen meine wieder dran nimmst.
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2: 5 Uhr, guten Morgen. Es ist Dienstag nach dem langen Wochenende.
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2: ist
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2: 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Berlin zum Brandenburgs lustigste Morgensendung mit Simon und Verena. Kurze Woche, volles Programm. Lady Gaga schaut bei Agathe Bauer vorbei. Und Burhan Yilmaz mit dem verrückten Telefon in ein paar Minuten.

0: Carsten Neunitz, Holly Humberstone, to love somebody.
1: Hallo,
0: 7:05. Guten Morgen, 104.6 RTL. Dienstagmorgen, zurück aus dem Pfingstwochenende, aus dem langen Wochenende, aus dem Sommerwochenende. Es war wirklich toll.
1: Das ist ja wild.
0: Wirklich.
1: Ja.
0: Also was für ein Wochenende, was für ein Wetter. Ja, die ersten sieht man schon mit einem leichten Sonnenbrand auf Arbeit.
1: Da längst, ja.
0: Oder? Ja.
1: Ist soweit.
0: Es war so viel los am Wochenende. Viele bräuchten wahrscheinlich die ganze Woche zum Erholen, um überhaupt klar zu kommen.
1: Glaube ich auch.
0: Grüße nach Kreuzberg. Ihr dürft auch langsam aufatmen. Jetzt so Dienstagmorgen, wenn die Sperrung aufgehoben ist. Es wird jetzt abgebaut nach dem Karneval der Kulturen.
1: Ja. Man kommt wieder durch.
0: Ich habe ewig mittendrin gewohnt. Mhm. Das ist wirklich krass.
1: Hart. Also
0: wenn da um Blücherplatz und so weiter. Ja, wirklich. Das ist ein einziges Stauchaos das ganze Wochenende.
1: Ja.
0: So. Wir schauen mal auf die Show heute Morgen. Wir starten in die kurze Woche. Viel los, ne?
1: Ja, wir spielen Der Preis ist nice endlich wieder.
2: Oh, yeah.
1: Was kostet wie viel? Und zwar haben wir diesmal eine Special Morgenshow Edition, was immer das genau bedeutet. Wir zocken um 7:55.
0: Wir starten außerdem gleich fröhlich in diesen Dienstagmorgen mit dem verrückten Telefon von Burhan Yilmaz direkt hier nach.
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4: Schönen guten Morgen. Auch wenn die aktuellen offiziellen Berliner Badestellen ausreichen, der Berliner Senat schaut sich gerade schon nach neuen Abkühlmöglichkeiten um. Alles dazu heute den ganzen Morgen über in 104.6 RTL aktuell, immer um 20 nach und um 10 vor. Außerdem steht heute der große alljährliche Gesundheitscheck von US-Präsident Donald Trump an. Und die erste Fußball-Bundesliga hat ein jahrelanges Mitglied verloren. Der VfL Wolfsburg ist abgestiegen gegen den SC Paderborn in der Relegation. Mehr dazu gleich um 20 nach in 104.6 RTL aktuell.
1: 5:08 ist es. Neues verrücktes Telefon jetzt mit Burhan Yilmaz.
5: Weidmann.
6: Yilmaz, eine Sauberhafte. Bin ich dabei für Fleischerei gebindet?
5: Für eine Metzgerei, ja.
6: Alle Ordnung?
5: Ja, alles okay.
6: Bekomme ich bei Sie dann auch so eine Schweinewildsau und mit Pilzer? Wie sieht da aus? Wollte ich mich mal gekundigt machen.
5: Ja, kriegen Sie.
6: Wunderbar. Und gehen Sie selber mit dem Knallstock in den Wald und schießen diese Schweinewild oder wie läuft die ganze?
5: Wir kriegen angeliefert aus den umliegenden Jagdgebieten sowieso, weil wir spezialisiert sind. Aber ich jage auch selber, ja.
6: Ich würde vorher vorbeikommen, leg in die Kohle im Dorf einen Tisch und Sie packen mich die Schweinewildsau irgendwo in den Wald. Hallo?
5: Moment, Sie wollen ein Schwein bei mir kaufen und ich soll es Ihnen in den Wald legen.
6: Also ich habe eine so große Schnauze gehabt vor meiner Perle, vor meiner Frau und habe gesagt, Mensch, in Türkei war ich früher richtiger Jäger und Sammler, ja?
5: Ja.
6: Hat die gesagt, glaubt sie mir nicht. Hat gesagt, Mensch, Suslan, sei ruhig, du bist Frau, ich bin Mann, ich war früher Jäger. Jetzt die Realität sieht ein bisschen anders aus.
5: Sie treffen nicht mehr.
6: Ich habe ihn doch nie getroffen, ehrlich gesagt. Wissen Sie, die Realität sieht so aus, dass ich mir beim Öffnen von einer Lasagneverpackung in die Finger schneide.
5: Ja, haben Sie denn den Waffenschein, dass Sie überhaupt
6: nix habe ich. Ich habe Pfeil und Bogen und eine Schreckschießpistole habe ich hier.
5: Alles klar, ich soll Ihnen ein Wildschwein hinlegen und Sie kommen dann mit Pfeil und Bogen?
6: Legen Sie die einfach an den Busch, ich flamme da ein bisschen rein im Busch und dann sage ich, guck mal, Fatgöl, ich habe die Schwein geschießt.
5: Bei aller Liebe, das macht man nicht.
6: Nehmen Sie sich noch einen Korb Pilze, die verstreuen Sie da so ein bisschen, dass ich da mit dem Korb durchlaufe und dann sage ich, oh, hier gibt's sogar noch Chitainpilze, guck mal, die nehmen wir auch mit.
5: Ja,
6: Meine Alte da beeindruckt sein wird?
5: Machen wir, machen wir.
6: Ja?
5: Ich baue Ihnen sogar noch den Grill auf. Da schießen sie noch mal in die Luft und dann sagen hier.
6: Komm, jetzt ein bisschen verarscht vor, Herr Jäger,
5: jetzt
6: ehrlich gesagt.
5: Jetzt habe ich die Wunschfee erschossen, die hat mir hier noch einen Film hingestellt.
6: Ich komme jetzt ein bisschen verarscht vor, ehrlich gesagt.
5: Das kann doch nicht ernst sein von Ihnen, dass ich ein geschossenes Schwein zurück in den Wald bringe.
6: Ja doch, und hier ist ein Radio, vergerückter Telefon, Arkadasch. Hallo! Ich wünsche Ihnen einen Zauberhaften.
5: Ja, das wünsche ich Ihnen auch, danke.
6: Tschüss!
0: 5:10. Guten Morgen, ich bin Commander Frank Hellberg aus dem 104.6 RTL Verkehrslagezentrum. Wir schauen nach Zehlendorf, da haben Arbeiten an der Gasleitung begonnen. Die Potsdamer Straße Höhe Teltower Damm ist jetzt nur noch einspurig. Das Rechtsabbiegen von der Potsdamer Straße geht auch nicht mehr. Da ist jetzt ein Loch. Arbeiten an der Gasleitung bis 15. Juli geblitzt wird. In Rudow auf der Waltersdorfer Chaussee, Kreuzberg-Katzbach-Straße, Adlershof, Adlergestell. Staus und Blitzer bitte an den 030-88484-110.
1: Und zum Wetter noch kurz. Freundlich und trocken, bis zu 25 Grad werden's.

0: nach 5, 5.15
1: Uhr. 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

0: 104.6 RTL. Guten Morgen am Dienstag.
1: Guten Morgen.
0: Hier sind Arno und die Morgencrew Berlins und Brandenburgs lustigste Morgensendung. Ich weiß nicht, wie oft ich heute Morgen schon kurz davor war zu sagen Montag, aber so ist es, ne?
1: So ist es.
0: Nach einem langen Wochenende. Toll, wenn so eine kurze Woche vor einem liegt und wenn der Feiertag Montag ist, ist das auch perfekt, weil es dann keinen Stress gibt mit den Kollegen, wer den Brückentag nehmen darf.
1: Das stimmt. Also 4 Tage arbeiten, das Wetter ist gut, es könnte besser eigentlich nicht laufen. Allerdings mit dieser Feiertagsflut ist es jetzt erstmal vorbei. Der nächste offizielle deutschlandweite Feiertag ist erst wieder am 3. Oktober, Tag der Deutschen Einheit.
0: Ja, darüber wollen wir uns jetzt aber keine Gedanken machen.
1: Bis dahin ist ja Sommer, ist ja gar nicht so schlimm.
0: Ja, und außerdem ist das dann auch ein Samstag und so weiter.
1: Eben, naja, ja, also, komm.
0: Fokus auf die kurze Woche, auf das tolle Wetter.
1: Sonnenschein.
0: Genieß es. Und hier ist alles, was heute Morgen wichtig ist.
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3: 5 Uhr und gleich 22 Minuten. Ich bin Benjamin Herrmann. Guten Morgen. Mehr als 1 Million Menschen haben den Karneval der Kulturen in Berlin gefeiert. 4 Tage lang wurde in Kreuzberg und Friedrichshain getanzt und gesungen. Und das trotz Finanzlücke. Mehr von Jan Seifert.
4: Kreuzberger Nächte sind lang. Und wie wir dieses Jahr auch wieder gemerkt haben, Friedrichshainer ebenfalls. Über Pfingsten waren Zossener und Blücherstraße, Frankfurter und Karl-Marx-Allee Feiermeilen. Knapp 800.000 Besucher allein beim großen Umzug, bei dem die Organisatoren ebenfalls Spenden für das Event gesammelt haben. Die müssen noch ausgezählt werden, um zu sehen, ob das Finanzloch gestopft werden kann. Kulturell war es auf jeden Fall ein voller Gewinn. Bei strahlendem Sonnenschein tanzten Tausende auf und neben den Straßen. Und das Beste, alles blieb friedlich.
3: Weiter hohe Waldbrandgefahr in Brandenburg. Durch die hohen Temperaturen am Wochenende, die anhalten sollen, und die Trockenheit soll das Risiko heute nochmal steigen. Aktuell gilt in allen östlichen Landkreisen die zweithöchste Gefahrenstufe 4, im Süden und Westen Stufe 3. Schon ein kleiner Funke könnte den nächsten Brand auslösen, deshalb werden die Wälder jetzt nochmal stärker überwacht und können von der Forstbehörde auch gesperrt werden. In diesem Jahr gab es in Brandenburg schon mehr als 50 Waldbrände. Viele Menschen in Deutschland sind zufrieden mit ihrer Anbindung an Schulen, Ärzte oder schnelles Internet. Das zeigt eine neue Studie des Instituts der deutschen Wirtschaft. Demnach ist die Versorgung in Nordrhein-Westfalen am besten. 86% der Gemeinden dort bieten eine sehr gute oder gute Versorgung. Am schlechtesten schneidet Mecklenburg-Vorpommern ab, wo mehr als jede zweite Gemeinde nur sehr schlecht versorgt ist. Etwas überraschend liegen in der Studie die ostdeutschen Städte im Vergleich weit vorn. 30% von ihnen gelten als sehr gut versorgt. Im Westen sind es knapp 20%. Der VfL Wolfsburg ist zum ersten Mal in seiner Geschichte aus der Bundesliga abgestiegen. Im Relegationsrückspiel beim SC Paderborn gab es eine 1:2 Niederlage nach Verlängerung. VfL-Spieler Patrick Wimmer nach dem Spiel.
5: Ja, die Fassungslosigkeit von jedem, von den Fans, von den Spielern, ist jedem eigentlich ins Gesicht geschrieben. Ja, auch in der Kabine jetzt, da ist einfach Leere da. Man kann es eigentlich noch gar nicht realisieren, was alles passiert ist.
3: Für Paderborn geht es dagegen nach 6 Jahren wieder zurück in die erste Liga.
6: Unbeschreiblich. Es ist unfassbar, was hier abgeht. Wenn den Fans abgeht, ist unglaublich. Es ist einmalig, was hier heute passiert ist. Ich glaube, wir sind heute alle Feierbiester.
3: Damit stehen alle 18 Mannschaften für die erste Liga fest. In der zweiten Liga entscheidet sich heute, ob Greuther Fürth drin bleibt oder Rot-Weiß Essen noch aufsteigt. 104.6 RTL, immer 10 Minuten früher, auf den Punkt informiert.
0: 5 Uhr und 24 Minuten. Guten Morgen, ich bin Commander Frank Hellberg aus dem 104.6 RTL Verkehrslagezentrum. Wasserrohrbruch in Rummelsburg, immer noch die Schlichtallee. Deshalb ist sie in beiden Richtungen zwischen Hauptstraße und Zobtner Straße gesperrt. Und der Fertigstellungstermin soll am 5. Juni bleiben. Ich hoffe, Sie halten es. Geblitzt wird südlicher Berliner Ring im Schönefelder Kreuz, östlicher Berliner Ring Höhefrei in Brink und in Adlershof auf dem Adlergestell. Staus und Blitz. Bitte an die 030 8848 4110. 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
1: Guten Morgen, bis zu 25 Grad heute. Es scheint wieder viel die Sonne und es regnet nicht. Morgen Sonne-Wolken-Mix bei maximal 22 Grad.
0: Welches Urlaubsland hat die beste Küche? Da ist ein neues Ranking jetzt am Wochenende rausgekommen. Dreimal darfst du raten, die beste Küche im Urlaub. Gleich kurz nach 6:30.
7: Aha, Berlin.

0: 104.6 RTL. Guten Morgen, hier sind Arno und die Morgenshow.
1: Guten Morgen.
0: Berlin zum Brandenburgs lustigste Morgensendung mit Simon und Verena am Dienstagmorgen. Die besten Essen der Welt. Also am sonnigen Pfingstwochenende sagen wahrscheinlich viele, beste Essen der Welt hatte ich gerade Grillwurst bei meinem Nachbarn.
1: Ja, genau.
0: Aber es geht um Essen und Urlaub, ne? Also weltweit. Was ist eure Lieblingsküche so, wenn ihr in Urlaub fahrt?
2: Ich würde italienisch sagen, glaube ich.
1: Ja, würde ich fast auch so. Lasagne, Pizza und so.
2: Hat was.
1: Bin ich dabei.
0: Italienisch?
1: Ja. Ja.
0: Pizza vor allem. Wirklich.
1: Wieso, was denn also, vor allem? Natürlich.
0: Freunde, es geht doch ein bisschen.
1: Hä?
0: Da kommen wir gleich zu. Die Food-Plattform Taste Atlas hat jetzt nämlich eine Liste mit dem besten Essen der Welt erstellt. Nach dem Motto, welches Land bietet die beste Küche?
1: Und Platz 4 und 5 teilen sich Portugal und Spanien.
0: Kann ich verstehen. Also, auf Mallorca habe ich mal so sensationell gut gegessen, den Burger vergesse ich nie.
1: Achso, alles klar.
0: Platz 3 geht an Peru.
1: Hä? Okay,
0: vom
1: was
0: weltweit
1: das?
0: Besten Essen. Ja. Lustigerweise hat mir das neulich erst mein Friseur erzählt, dass er ständig mit seiner Frau in peruanisches Restaurant geht.
1: Ach was.
0: Also ich kenne auch spontan nur Ceviche, ne? Also dieser
1: so
0: Fisch,
1: was, ja, ja.
0: Der so in Limettensaft mariniert ist. Mache ich auch öfter in einer kleinen Abwandlung. Fischstäbchen und Zitronensaft drüber.
1: Genau auch.
0: Ceviche alles Monkora.
1: Platz 2 der besten Küchen der Welt. Griechenland.
2: Aha, ja.
1: Kann ich hier nicht so machen, weil ich keinen Knoblauch vertrage. Aber ich habe mir sagen lassen, in Griechenland wird gar nicht so viel Knoblauch verwendet.
0: Ja, ich glaube wirklich in Griechenland. Da gibt es auch gar nicht nur so diese Fleischberge, die Akropolis-Teller heißen.
1: Das ist eigentlich richtig gut.
0: Es ist schon richtig gute Küche, das stimmt schon. Und Platz 1. Die beste Küche der Welt. Ihr habt es ja schon vorweggenommen,
1: ja.
0: Italien.
1: Ja, also,
2: wir haben Ahnung.
1: Pizza.
0: In Italien gibt es das beste Essen der Welt. Ja, nach meinem letzten Mal Toskana habe ich auch wirklich knappe 4 Kilo mehr gewogen.
1: Schön.
0: Und natürlich drängt sich die Frage auf, wo war denn jetzt Deutschland in dieser Liste der besten Essen der Welt? Auf einem, man muss wirklich sehr lange scrollen, überschaubaren Platz 27.
1: Ach,
0: Deutschland.
1: Ja. Ist ja auch.
0: Ach komm,
1: teilweise ein bisschen.
0: Wenn die deutsche Küche wirklich so schlecht wäre, warum sind dann die Grillregale seit Wochen leer?
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4: Hi ihr Cuties, it's me Davina
5: und Shanaya.
6: So, ihr Budgetsprengerinnen, was kann ich heute gegen euch tun?
4: Papa, help! Many people machen Mittagspause. Wir wollen auch, wissen aber nicht wovon.
6: Tja, ihr Instagrazien, die Mittagspause ist die Stunde der bösen Erkenntnis, dass man ja kein Leben hat, sondern nur einen Arbeitstag. Und meistens zieht das weitere nach sich. Teufelskreis.
4: Nur eine Stunde? Man braucht fürs Mittagessen doch allein schon half an hour im Heli zum Restaurant.
6: Naja, viele haben eine sogenannte Kantine. Das ist wie das Wort Latrine. Ein alter Begriff für einen ekelhaften Ort.
7: Robert, viele Geschäfte machen auch Mittagspause.
6: Ja, solche Geschäfte eröffnen auch schnell wieder. Und zwar ihr Insolvenzverfahren.
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0: 5:38. Guten Morgen, ich bin Commander Frank Hellberg aus dem 104.6 RTL Verkehrslagezentrum. Pankow-Wollangstraße zwischen Bremstraße und Kattegatstraße wird bis Ende des Jahres an der Bahnbrücke ja gebaut. Davor steht eine Baustellenampel. Und heute mindestens 10 Minuten mehr ein Plan zur Hauptverkehrszeit. Jetzt geht's so mit 3 Minuten durch. Wird mehr werden. Geblitzt wird Kreuzberg, Katzbachstraße, Adlershof, Adlergestell und südlicher Berliner Ring im Schönefelder Kreuz. Staus und Blitzer bitte an die 030 884 84 110.
1: Und zum Wetter noch kurz. Bis zu 25 Grad, ganz viel Sonnenschein.
0: Wir kommen aus einem langen Karneval der Kulturen-Wochenende. Offizielle Eventbilanz gleich 104.6 RTL aktuell.

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1: 5.43 Uhr, guten Morgen.
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0: vor 49.
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2: Ein neuer Morgen, ein neuer Song, aber nichts ist, wie es scheint. Guten Morgen, Sabrina.
0: Hallo, Morgen. Morgen.
3: Guten Morgen.
2: Worüber reden wir heute Morgen? Wo gibt es Missverständnisse?
3: Ja, ich habe Lady Gaga mit Abracadabra.
0: Oh.
2: Ja, natürlich, Riesenhit für Lady Gaga. Schon mal, oder?
0: Ja, da kennen wir schon, Schuhe sind rot. Und jetzt sind wir gespannt auf die nächste deutsche Stelle, Sabrina. Sag mal.
3: Ja, bei ca. 1,36, da verstehe ich, als sei das Fleiß.
2: Mhm. Als sei das Fleiß.
0: Okay.
2: Lass mal hören. Choose the road on the west side,
0: as the dust flies. 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Als sei das Fleiß. Ja. Ach so, okay, machen wir nochmal. Choose the road
2: on the west side. Jetzt. Achtung jetzt.
0: Als sei das Fleiß.
3: Cool. Ja, genau.
2: Als sei das Fleiß. Hören wir auch immer, wenn wir aus dem Studio kommen. Ne? Dankeschön fürs Melden.
0: Danke, Sabrina. Danke. Ciao.
3: Gerne. Ciao.
0: Wenn du auch einen Songverhörer hast, dann her damit. Song und Stelle einfach per Insta oder WhatsApp 030 884 8484.
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4: 5.50 Uhr. Ich bin Benjamin Herrmann. Guten Morgen. Mehr als 1 Million Menschen haben den Karneval der Kulturen in Berlin gefeiert. 4 Tage lang wurde in Kreuzberg und Friedrichshain getanzt und gesungen. Und das trotz Finanzlücke. Mehr von Jan Seifert.
5: Kreuzberger Nächte sind lang. Und wie wir dieses Jahr auch wieder gemerkt haben, Friedrichshainer ebenfalls. Über Pfingsten waren Zossener und Blücherstraße, Frankfurter und Karl-Marx-Allee Feiermeilen. Knapp 800.000 Besucher allein beim großen Umzug, bei dem die Organisatoren ebenfalls Spenden für das Event gesammelt haben. Die müssen noch ausgezählt werden, um zu sehen, ob das Finanzloch gestopft werden kann. Kulturell war es auf jeden Fall ein voller Gewinn. Bei strahlendem Sonnenschein tanzten Tausende auf und neben den Straßen. Und das Beste, alles blieb friedlich.
4: Weiter hohe Waldbrandgefahr in Brandenburg. Durch die hohen Temperaturen am Wochenende, die anhalten sollen, und die Trockenheit soll das Risiko heute nochmal steigen. Aktuell gilt in allen östlichen Landkreisen die zweithöchste Gefahrenstufe 4, im Süden und Westen Stufe 3. Schon ein kleiner Funke könnte den nächsten Brand auslösen, deshalb werden die Wälder jetzt nochmal stärker überwacht und können von der Forstbehörde auch gesperrt werden. In diesem Jahr gab es in Brandenburg schon mehr als 50 Waldbrände. Viele Menschen in Deutschland sind zufrieden mit ihrer Anbindung an Schulen, Ärzte oder schnelles Internet. Das zeigt eine neue Studie des Instituts der Deutschen Wirtschaft. Demnach ist die Versorgung in Nordrhein-Westfalen am besten. 86% der Gemeinden dort bieten eine sehr gute oder gute Versorgung. Am schlechtesten schneidet Mecklenburg-Vorpommern ab, wo mehr als jede zweite Gemeinde nur sehr schlecht versorgt ist. Etwas überraschend liegen in der Studie die ostdeutschen Städte im Vergleich weit vorn. 30% von ihnen gelten als sehr gut versorgt. Im Westen sind es knapp 20%. Heute steht der jährliche Gesundheitscheck bei US-Präsident Donald Trump an. In den USA hat das Tradition, um zu zeigen, dass der aktuelle Präsident noch für den Job geeignet ist. Tina Eck berichtet aus Washington.
6: Immer wieder gibt es hier Spekulationen über Trumps Gesundheit, weil er bei Meetings einnickt, geschwollene Beine und Blutergüsse an den Händen hat. Das Weiße Haus wiegelt ab. Das liege daran, dass Trump Aspirin schlucke und viele Hände schüttele. Trump ist nach eigenen Worten physisch und geistig fit wie ein Turnschuh. Aber nach seinen letzten Check-ups folgten immer noch ein paar weitere Tests. Warum und mit welchem Ergebnis wurde nie gesagt. Trump schläft scheinbar nie, liebt Fastfood und Ketchup, trinkt nie Alkohol, aber er ist auch der älteste jemals eingeschworene Präsident.
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7: 5:51 Uhr. Guten Morgen, ich bin Commander Frank Hellberg aus dem 104.6 RTL Verkehrslagezentrum. Mitte, wir haben mal wieder Bauarbeiten auf der Torstraße. Zwischen Straßburger Straße und Rosa-Luxemburg-Straße nur eine Spur. Gebaut wird dort bis zum 13. Juni. Geblitzt wird jetzt in Kreuzberg auf der Katzbachstraße, Adlershof, Adlergestell und auf dem östlichen Berliner Ring, Höhe Freienbrink und das auch noch im Baustellenbereich. Staus und Blitzer, bitte an die 030 884 84 110, der beste Verkehrs- und Blitzerport Berlin-Brandenburgs. Morgens alle 15 Minuten neu.
0: Morgen, sonnig und trocken geht's in die kurze Woche. 25 Grad werden's maximal. Morgen auch freundlich und trocken bei bis zu 22 Grad.
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2: 6 Uhr, guten Morgen. Hier
3: morgen,
2: sind Arno und die
3: Morgenshow.
2: Berlins und Brandenburgs lustigste Morgensendung. Hier sind Simon und Verena. Pfingsten vorbei, ja. Sommervibes gehen weiter.
3: Oh, ne?
2: Mit
3: Rio,
2: einem
3: na,
2: der
3: klar.
2: beliebtesten Erfrischungsgetränke der Welt, das du jetzt sogar anziehen kannst. Sneaker-Fans bleiben dran, ganze Story 20 nach 6.

0: Guten Morgen mit Gigi Perez und Sailor Song. Kurz nach sechs, hier sind Arno und Timon von Berlin zum Brandenburgs lustigste Morgensendung auf 104.6 RTL. Genau. Herzlich willkommen zurück aus dem langen Pfingstwochenende. Ja. Heute ist Dienstag, der 26. Mai, kurze Woche. Und Valentina ist schon.
1: Hallo Valentina, guten Morgen.
2: Guten Morgen.
0: So, erzähl, was geht ab? Was hast du vor?
2: Also pass auf, das Pfingstwochenende ist vorbei und heute kommen endlich meine Gartenmöbel. Ja, sie kommen natürlich zu spät, ist aber egal, das Wetter ist ja immer noch richtig cool und daher, die werden gleich zusammengeschraubt von meinem Mann, sobald die angekommen sind, und wir haben unsere engsten Freunde eingeladen und können endlich und mal wieder richtig schön grillen.
1: An Pfingsten kann ja jeder.
0: Ja. Neue Gartenmöbel und dann direkt mit dem fettigsten Essen überhaupt und Freunden einweihen.
1: Perfekt.
2: Egal.
1: Oh, super.
0: Klingt super. Du, das ist eine Perspektive auf so einen Dienstag.
2: Oder ein guter Wochenstart, würde ich
1: absolut
2: sagen.
1: Absolut. Besser geht's gar nicht.
0: Genieß es.
1: Ja, viel Spaß.
0: Schön, dass du uns morgen hörst. Ja?
2: Auf jeden Fall. Euch eine schöne Woche. Tschüss.
1: Dankeschön. Ciao.
0: Wir haben hier heute Morgen auch viel vor. Verenas neunjähriger Sohn Kimi bereitet uns nämlich vor auf die Freibad-Saison. Wie bekommst du den besten Platz? Wie bekommt man die besten Freibad-Pommes? Wer könnte das besser wissen als ein neunjähriger Live-Coach?
1: Jawohl.
0: In der Show um kurz nach sieben.
1: Und wir zocken die ganze Woche. Der Preis ist nice. Da freue ich mich besonders wieder drauf. Wie viel kostet was? Mitraten, es gibt eine Special Morgen Crew Edition diesmal. Und wir starten um 7:55.
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4: Schönen guten Morgen. Auch wenn die aktuellen offiziellen Berliner Badestellen ausreichen, der Berliner Senat schaut sich gerade schon nach neuen Abkühlmöglichkeiten um. Alles dazu heute den ganzen Morgen über in 104.6 RTL aktuell, immer um 20 nach und um 10 vor. Außerdem steht heute der große alljährliche Gesundheitscheck von US-Präsident Donald Trump an. Und die erste Fußball-Bundesliga hat ein jahrelanges Mitglied verloren. Der VfL Wolfsburg ist abgestiegen gegen den SC Paderborn in der Relegation. Mehr dazu gleich um 20 nach in 104.6 RTL aktuell.
5: 6 Uhr und 10 Minuten. Guten Morgen, ich bin Commander Frank Hellberg, live aus dem 104.6 RTL Verkehrslagezentrum. Eine ungesicherte Unfallstelle und ein geplatzter Reifen. Für alle, die auf der B1, B5 unterwegs sind, Hoppegarten-Müncheberg zwischen Abzweig nach Hoppegarten und Heidekrug in beiden Richtungen eine ungesicherte Unfallstelle. Und Achtung, ein Reifenplatzer auf der A2, das Ganze Richtung Magdeburg zwischen Cäsau und Vollin, Reifenteile auf der Autobahn. Geblitzt wird Hohenschönhausen auf der Rienstraße, hat André gemeldet. Danke dir. Dann in Morbid auf der Stromstraße, in Köpenick auf der Salvador-Allende-Straße. Staus und Blitzer, bitte an die 030 8844 110.
1: Und zum Wetter kurz, heiße 30 Grad, dazu nur Sonnenschein.
0: Passend zu dem tollen Wetter gibt's jetzt den neuesten Hype für Sneaker-Fans. Der kommt von Coca-Cola. Sehr cool, sieht wirklich gut aus. Verrät die Verena gleich in den Trends, 20 nach 6.
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0: Nico Santos mit All Time High. Guten Morgen, 104.6 RTL.
1: Morgen,
0: hier sind Arno und die Morgencrew. Berlins und Brandenburgs lustigste Morgensendung. Kurze Woche und Verena hat was passend zum Wetter. Neue Sneaker, ne? Also nicht an, sondern entdeckt.
1: Nee, noch nicht an. Adidas bringt auf jeden Fall zusammen mit Coca-Cola eine Special Sneaker-Kollektion raus. Und die sind wirklich cool, weil von jedem Adidas-Sneaker-Modell wird es dann einen davon im Coca-Cola-Look geben. Von Sambas zum Beispiel, Superstars oder Adistar Control. Es ist immer der Coca-Cola-Schriftzug drauf. Die Farben sind so schwarz, rot, beige, silber. Also orientiert sich auch wirklich an Coke Klassisch oder Coke Zero und allem, was es da so gibt. Insgesamt wird es 8 Coca-Cola-Sneaker-Modelle geben ab 3. Juni im Laden und auch online. Und die kosten so um die 110 Euro pro Paar.
0: Ja, dass auch der Preis Zero wäre.
1: Ja, das wäre
0: sonst gehofft, ne? Bei Adidas und Coca-Cola. Dankeschön, Verena. Mehr Trends heute Morgen in der Show wieder. 20 nach 8.
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3: 6.21 Uhr. Ich bin Benjamin Herrmann. Guten Morgen. Ausgiebig, bunt und bei bestem Wetter haben mehr als 1 Million Menschen den Karneval der Kulturen gefeiert. 4 Tage lang wurde beim 30. Jubiläum zusammen durch Kreuzberg und Friedrichshain getanzt und gesungen. Mehr von Jan Seifert.
4: Kreuzberger Nächte sind lang und wie wir dieses Jahr auch wieder gemerkt haben, Friedrichshainer ebenfalls. Über Pfingsten waren Zossener und Blücherstraße, Frankfurter und Karl-Marx-Allee Feiermeilen. Knapp 800.000 Besucher allein beim großen Umzug, bei dem die Organisatoren ebenfalls Spenden für das Event gesammelt haben. Die müssen noch ausgezählt werden, um zu sehen, ob das Finanzloch gestopft werden kann. Kulturell war es auf jeden Fall ein voller Gewinn. Bei strahlendem Sonnenschein tanzten Tausende auf und neben den Straßen und das Beste, alles blieb friedlich.
3: Happy Birthday Berliner Hauptbahnhof. Er wird heute 20 Jahre alt, gefeiert wird allerdings nicht. Weil in dieser Zeit nicht immer alles nach Plan lief und gerade zuletzt auch wieder Rolltreppen, Aufzüge und andere Bauarbeiten Probleme machen, soll es laut dem Tagesspiegel keine große Party geben. Mit täglich rund 300.000 Passagieren und 1.300 Zügen ist der Berliner Hauptbahnhof nach Hamburg der verkehrsreichste Bahnhof Deutschlands. Viele Menschen in Deutschland sind zufrieden mit ihrer Anbindung an Schulen, Ärzte oder schnelles Internet. Das zeigt eine neue Studie des Instituts der deutschen Wirtschaft. Demnach ist die Versorgung in Nordrhein-Westfalen am besten. 86% der Gemeinden dort bieten eine sehr gute oder gute Versorgung. Am schlechtesten schneidet Mecklenburg-Vorpommern ab, wo mehr als jede zweite Gemeinde nur sehr schlecht versorgt ist. Etwas überraschend liegen in der Studie die ostdeutschen Städte im Vergleich weit vorn. 30% von ihnen gelten als sehr gut versorgt. Im Westen sind es knapp 20%. Der VfL Wolfsburg ist zum ersten Mal in seiner Geschichte aus der Bundesliga abgestiegen. Im Relegationsrückspiel beim SC Paderborn gab es eine 1:2 Niederlage nach Verlängerung. VfL-Spieler Patrick Wimmer nach dem Spiel.
5: Ja, die Fassungslosigkeit von jedem, von den Fans, von den Spielern, ist jedem eigentlich ins Gesicht geschrieben. Ja, auch in der Kabine jetzt, da ist einfach Leere da und man kann es eigentlich noch gar nicht realisieren, was alles passiert ist.
3: Für Paderborn geht es dagegen nach 6 Jahren wieder zurück in die erste Liga.
6: Unbeschreiblich. Es ist unfassbar, was hier abgeht. Wenn den Fans abgeht, ist unglaublich. Es ist einmalig, was hier heute passiert ist. Ich glaube, wir sind heute alle Feierbiester.
3: Damit stehen alle 18 Mannschaften für die erste Liga fest. In der zweiten Liga entscheidet sich heute, ob Greuther Fürth drin bleibt oder Rot-Weiß Essen noch aufsteigt. 104.6 RTL, immer 10 Minuten früher, auf den Punkt informiert.
0: 6:24 Uhr. Guten Morgen. Ich bin Commander Frank Hellberg, live aus dem 104.6 RTL Verkehrslagezentrum. 2 neue Baustellen werden uns ab jetzt begleiten. Einmal Köpenick. Gleisbauarbeiten beginnen jetzt auf der Oberspreestraße in Höhe Grünauer Straße. Nur noch eine Spur. Das bleibt bis zum 15. und aus der Grünauer Straße kommend kann man nur noch nach rechts abbiegen. Und Kreuzberg, Kolumbiadamm zwischen Friesenstraße und Golsener Straße in Beinrichtung gesperrt. Der Kolumbiadamm bis diesen Freitag geblitzt wird. Hohenschönhausen auf der Rienstraße, dann Morbid auf der Stromstraße, hat Andrea entdeckt, danke sehr, und in Köpenick auf der Salvador Allende Straße. Staus und Blitzer, bitte an die 030 88484 110, der beste Verkehrs- und Blitzerport Berlin-Brandenburgs, morgens alle 15 Minuten neu.
1: RTL-Wetter. Guten Morgen, 16 Grad bis zu 30 Grad werden es heute. Den ganzen Tag scheint die Sonne. Auch morgen sehr sonnig, etwas kühler bis zu 22 Grad.
0: Genauso aufgeheizt wie das Wetter diese Woche. Neue Folge Morgencrew Promi-Gruppe, gleich kurz nach 7:30.
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2: Guten Morgen, 6.27 Uhr. In 3 Minuten, 6:30.
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0: 6 Minuten nach 6:30, 6:36 Uhr. Guten Morgen, 104.6 RTL. Hier sind Arno und die Morgencrew, Berlin zum Brandenburgs lustigste Morgensendung. War das ein mega Wochenende in Berlin?
1: Wirklich.
0: Also außer vielleicht, man ist zufällig VfB Stuttgart-Fan.
1: Ja, okay.
0: Aber ansonsten, Wahnsinnswetter, ja. Sonne pur, 28 Grad.
1: Krass,
0: und
1: wirklich?
0: Eine rappelvolle Stadt. 30.000 Leute waren bei den Gratiskonzerten, Staatsoper auf dem Bebelplatz. Mhm. Und die erkennst du heute wirklich am Sonnenbrand, weil da gab es ja wirklich null Schatten.
1: Das ist stimmt. Natürlich Karneval der Kulturen, ansonsten überall 1,2 Millionen Besucher waren dieses Jahr dabei. Mhm. Was man auch wirklich gemerkt hat, wenn man irgendwie die Öffis gesehen hat, ne, S-Bahn, U-Bahn, alles wirklich knallvoll.
0: Ja, Kumpel von mir war da und hat Ceviche gegessen. Kennst du Ceviche?
1: Schön. Ist das nicht so ein Fischdingens?
0: Doch, habe ich gesagt, sehr mutig. Auf dem Karneval der Kulturen bei knapp 30 Grad rohen Fisch zu essen. Aber okay, was habt ihr getrieben?
1: Ich bin gestern, man mag es kaum glauben, 26 Kilometer Fahrrad gefahren.
0: Oh.
1: Mit Freunden, aber immer so mit Biergartenstopps dazwischen. Sonst hätte ich es nicht geschafft.
0: Also im Kreis, ich wollte gerade fragen, wenn man bei dir losfährt und 26 Kilometer, wo kommt man da an?
1: Nee, da ist der tolle Havelradweg. Ist ganz schön, immer am Wasser entlang.
0: Ja, kenne ich überhaupt nicht. Verena, bist du?
1: Ich weiß
0: du's?
1: Es auch nicht. Was los
0: wirklich?
1: Ist.
0: Ich war gestern im Café am Neuen See, auch da Schattenplätze schwer zu ergattern.
1: Na klar.
0: Ja. Das Schöne ist, es geht genauso weiter heute, ne? Bis zu 30
1: Noch
0: Grad.
1: Noch wärmer, ja, genau.
0: Und wie immer gilt, wer zuerst meckert, dass es zu warm ist, muss Eis holen für alle.
1: Ach ja, genau.
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3: Hier lächelt Kai Pflaume. Ich habe an einem zweitägigen Pfingstlauf teilgenommen. Fand eigentlich nur am Sonntag statt, aber ich war wieder Morgenkaffee. Bin einfach durchgelaufen.
4: Ja, hallo, hier ist Natascha Ochsenknecht. Denkt ihr etwa, ich habe Pfingsten für die Ochsenknechts gekocht? Ich bin doch nicht der Knecht für diese Pfingstochsen.
5: Achtung, hier denkt Richard David Precht. Als Philosoph und Sprachakrobat frage ich mich natürlich, alle feiern Pfingsten, aber wie Pfingsten an?
6: Hier spricht eure Desiree Nick. Gott sei Dank, Pfingsten auch durch. Also der Mai ist eindeutig der Arbeitslose unter den Monaten.
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0: 6:39 Uhr. Guten Morgen, ich bin Commander Frank Hellberg, live aus dem 104.6 RTL Verkehrslagezentrum. Zwei Unfallmeldungen. Die erste kommt aus Treptow, Köpenicker Landstraße, Höhe Dammweg, in beiden Richtungen gesperrt. Unfall wurde mir gerade gemeldet. Und dann haben wir immer noch den Unfall auf der Bundesstraße 1 und 5, das ist Hoppegarten bei Münchenberg. Zwischen Abzweig nach Hoppegarten und Heidekrug in beiden Richtungen eine Unfallstelle. Polizei meldet immer noch ungesichert. Und ich sehe hier, Richtung Berlin hat sich schon 30 Minuten Stau aufgebaut. Geblitzt wird auf dem Autobahnzubringer 115, Höhe Potsdam-Drewitz, hat Sabine entdeckt. Danke dir und einen schönen Wochenstart in Hohenschönhausen auf der Rienstraße, in Moabit auf der Stromstraße. Staus und Blitzer bitte an die 030 8848 110.
1: Und kurz zum Wetter. Es ist sonnig den ganzen Tag lang bei bis zu 30 Grad.
0: Guten Morgen an alle, die mit der S-Bahn zur Arbeit fahren. Ihr kommt heute vielleicht an einem Berliner Geburtstagskind vorbei und wisst es gar nicht. Gleich 6:50.
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0: 6.43 Uhr.
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0: Drop Dead.
1: Guten Morgen mit den besten neuen Hits. Olivia Rodrigo, Drop
0: Dead. Guten Morgen.
1: 10 Minuten vor 7 gleich, 104.6 RTL. Der Berliner Hauptbahnhof feiert Geburtstag.
0: Ach, Glückwunsch.
1: Ja, ne? Genau vor 20 Jahren ist der Hauptbahnhof eröffnet worden.
0: Krass.
1: Damals 3 Jahre später als geplant. Aber sowas hat ja Tradition, sowohl in
0: das
1: Berlin
0: stimmt.
1: als auch bei der Deutschen Bahn.
0: Ganz genau. Und trotzdem wurde es ja damals beim Bau ziemlich hektisch, weil die wollten ja fertig werden bis zur WM 2006.
1: Stimmt.
0: Und haben deswegen das Dach auf beiden Seiten um 60 Meter gekürzt. Ist da auch nie fertig gebaut worden. Man wartet da immer noch im Regen auf den Zug.
1: Ja, im Grunde ist das unsere Akropolis.
0: Stimmt.
1: Der Hauptbahnhof, oder? Ich habe gerade auf der Homepage der Deutschen Bahn gelesen, da sagt eine Sprecherin, der Hauptbahnhof hat sich in den zurückliegenden 20 Jahren in das Herz der Berlinerinnen und Berliner und ihrer Gäste gepflanzt.
0: Ach.
1: Er ist inzwischen pulsierender Treffpunkt. Habe ich aufgehört zu lesen, was wir auch immer sofort zu übertreiben müssen. Also, okay, 20 Jahre Hauptbahnhof. Alle Pendler, die da heute umsteigen, flüstert vielleicht leise mal Glückwunsch.
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3: 6.51 Uhr. Ich bin Benjamin Herrmann. Guten Morgen. Berlin will noch mehr offizielle Badestellen. Die Senatsverwaltung prüft gerade weitere Möglichkeiten und hat schon konkrete Orte im Blick, wie ein Sprecher der Morgenpost bestätigt hat. Christian Hafmann.
4: Die neuen Bademöglichkeiten sollen in der Spree zwischen der Insel der Jugend und dem Müggelsee entstehen. Geprüft werden aktuell Bereiche an der Insel der Jugend, vor der Hochschule für Wirtschaft und Technik sowie in Höhe des Melloparks. Für diesen Sommer kommen die Stellen aber nicht mehr in Frage. Das ist aber nicht schlimm, denn die aktuell 39 offiziellen Badestellen stehen alle auf Grün, sind also von der Wasserqualität her super zum Baden geeignet. Gleiches gilt auch für alle Seen im Berliner Umland, in Brandenburg. Und dann gibt es ja auch noch die Freibäder.
3: Ausgiebig, bunt und bei bestem Wetter haben mehr als 1 Million Menschen den Karneval der Kulturen gefeiert. 4 Tage lang wurde beim 30. Jubiläum zusammen durch Kreuzberg und Friedrichshain getanzt und gesungen. Die Veranstalter sprechen von einem mehr als gelungenen Karneval, brauchen aber weiterhin Geld. Insgesamt werden 85.000 Euro an Spenden benötigt. Auf karneval.berlin sind bislang gut 29.000 Euro zusammengekommen. Viele Menschen in Deutschland sind zufrieden mit ihrer Anbindung an Schulen, Ärzte oder schnelles Internet. Das zeigt eine neue Studie des Instituts der Deutschen Wirtschaft. Demnach ist die Versorgung in Nordrhein-Westfalen am besten. 86% der Gemeinden dort bieten eine sehr gute oder gute Versorgung. Am schlechtesten schneidet Mecklenburg-Vorpommern ab, wo mehr als jede zweite Gemeinde nur sehr schlecht versorgt ist. Etwas überraschend liegen in der Studie die ostdeutschen Städte im Vergleich weit vorn. 30% von ihnen gelten als sehr gut versorgt. Im Westen sind es knapp 20%. Heute steht der jährliche Gesundheitscheck bei US-Präsident Donald Trump an. In den USA hat das Tradition, um zu zeigen, dass der aktuelle Präsident noch für den Job geeignet ist. Tina Eck berichtet aus Washington.
5: Immer wieder gibt es hier Spekulationen über Trumps Gesundheit, weil er bei Meetings einnickt, geschwollene Beine und Blutergüsse an den Händen hat. Das Weiße Haus wiegelt ab. Das liege daran, dass Trump Aspirin schlucke und viele Hände schüttele. Trump ist nach eigenen Worten physisch und geistig fit wie ein Turnschuh. Aber nach seinen letzten Checkups folgten immer noch ein paar weitere Tests. Warum und mit welchem Ergebnis wurde nie gesagt. Trump schläft scheinbar nie, liebt Fastfood und Ketchup, trinkt nie Alkohol, aber er ist auch der älteste jemals eingeschworene Präsident.
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1: 6:53 Uhr, guten Morgen, ich bin Commander Frank Hellberg, live aus dem 104.6 RTL Verkehrslagezentrum. Normaler Start an einem Dienstagmorgen nach einem sehr schönen langen Wochenende. Die Passierdauer liegt aber aufgrund von Unfällen sehr hoch. Wir sehen erstmal nach Treptow-Köpenicker Landstraße, nämlich Höhe Dammweg. Statt einwärts haben wir eine Vollsperrung nach einem Unfall. Und ich sehe die Passierdauer, die baut sich da schon satt auf. Da kann man nämlich nur noch umfahren und die liegt jetzt bei 6 Minuten. Und der längste Stau auf der Bundesstraße 1 und 5 Hoppegarten bei Münchenberg zwischen Abzweig nach Hoppegarten und Heidekuck in beiden Richtungen gesperrt. Richtung Berlin ist die Passierdauer auf 40 Minuten hochgegangen. Geblitzt wird auf der 115 Höhe Potsdam-Drewitz, dann Hohenschönhausen auf der Rienstraße hat André entdeckt. Dankeschön. Und in Moabit auf der Stromstraße. Staus und Blitzer bitte an die 030 884 4110. Der beste Verkehrs- und Blitzreport Berlin-Brandenburgs. Morgens alle 15 Minuten neu.
0: Guten Morgen, 17 Grad, Sonne und blauer Himmel, 30 Grad kriegen wir höchstens. Morgen nicht mehr ganz so heiß, 22 Grad, aber es bleibt sehr sonnig.
1: Bei den Temperaturen, wie bekommt man da garantiert die besten Plätze im Freibad? Das verrät hier gleich Deutschlands jüngster und lustigster Life-Coach, kurz nach 7.
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0: Richtig frisch. 6:57 Uhr.

0: Guten Morgen, es ist 7 Uhr am Dienstag.
1: Hallo,
0: nach dem langen Wochenende. Hallo und die Morgenshow. Hier sind Simon und Verena. Lifehacks fürs Freibad, die ultimativen Tipps, wie du dir zum Feierabend die besten Plätze im Freibad sicherst. Die gibt's von Deutschlands jüngstem und lustigsten Lifecoach, Verenas kleiner Sohn Kimi, in ein paar Minuten.
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0: Sonnigen Dienstagmorgen, Where is my husband, Ray, 104.6, RTL. Hier sind Arno und die Morgencrew. Berlins und Brandenburgs lustigste Morgensendung. Lifehacks fürs Freibad. Das können wahrscheinlich alle gebrauchen nach diesem Wochenende. Das war ja wirklich tolles Wetter, ne? Die Freibad-Saison mal nach allen Regeln der Kunst zu öffnen. Heute wieder, die nächsten Tage bleiben auch sonnig. Wie ist das mit deinem Sohn Kimi? Geht der gerne ins Freibad?
1: Ja, der geht gerne schwimmen. Also erst schwimmen, dann Pizza, Bratwurst, so die Reihenfolge ungefähr. Ist wichtig.
0: Eigentlich müsste es andersrum sein, oder? Damit sich so der Sprung vom Dreier lohnt. Ein bisschen Gewicht vorher ansammeln.
1: Ja, stimmt.
0: Bei dem Wetter natürlich die Frage, wie ergattert man sich denn einen guten Platz im Freibad? Was ist überhaupt ein guter Platz im Freibad? Und genau da kommt Deutschlands jüngster Lifecoach ins Spiel, Kimi. Irgendwelche Empfehlungen?
2: Natürlich. Das Wichtigste sind Plätze im Halbschatten. Niemals in die Sonne setzen. Sonst isst man nach 20 Minuten eine knusprige Bratwurst. Und im Schatten macht Eisessen keinen Spaß, weil man friert. Und dann sitzt man da so wie so ein trauriger Pinguin und die Badehose wird nicht trocken. Nee, lass mal. Außerdem nicht beim Mülleimer sitzen. Sonst hast du gar keine Zeit zum Baden, weil du nur vor Wespen wegrennst. Und immer mit Abstand zum Becken sitzen. Sonst kommt alle 5 Sekunden jemand vorbeigerannt und du weißt nicht, hat der mich nass gemacht oder ein Vogel? Ja. Und wenn dann noch ein Sprungturm da ist, hast du nicht mal dein eigenes Wort vor lauter Arschbomben. Besonders, wenn ich sie mache.
0: Okay, viel zu beachten. Also weg vom Becken, weg vom Mülleimer, Halbschatten. Wie sichert man sich die Plätze am besten?
2: Na, Timing. Nicht irgendwann ins Freibad gehen, sondern direkt nach der Öffnung. Oder mittags um 12, weil dann die Ersten merken, dass sie die Sonnencreme vergessen haben und wieder nach Hause müssen. Zack, der Platz ist deiner. Und was im Hotel klappt, funktioniert auch im Freibad. Handtuch hinlegen und immer ein bisschen weiterschieben. Immer wenn keiner guckt. Zentimeter für Zentimeter. Das ist wie eine Landesgrenze, die nach alter Sonnencreme riecht. Und Bonustipp für Profis. Ja. Einfach schon mal am Vortag ins Freibad gehen und dann kurz vor Schließung kleine Sandhäufchen an den guten Plätzen verteilen. Aha. Dann sitzt am nächsten Tag niemand da, weil alle nur so denken, oh Gott, ein Agro-Maulwurf. Wenn die wüssten.
0: Okay, danke schön, Kimi. Ich bin mir jetzt nicht so ganz sicher, ob das wirklich die Tipps waren, wie man am besten Platz im Freibad bekommt oder wie man ganz sicher rausfliegt.
1: Auch möglich,
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3: 7 Uhr und 9 Minuten. Guten Morgen, ich bin Commander Frank Hellberg, live aus dem 104.6 RTL Verkehrslagezentrum und zweimal Vollsperrung auf dem Kolumbierdamm. Das erste ist der bekannte Wasserrohrbruch in Tempelhof auf dem Kolumbierdamm. Er ist zwischen Lilienthalstraße und Golzner Straße in beiden Richtungen gesperrt. Die Reparatur ist verlängert worden, jetzt auf dem 12. Juni. Und jetzt kam nochmal eine Vollsperrung rein. Kolumbierdamm zwischen Friesenstraße und Golzner Straße in beiden Richtungen gesperrt. Da haben Bauarbeiten begonnen und die Bauarbeiten bleiben bis diesen Freitag Kolumbierdamm komplett gesperrt. Geblitzt wird Lichterfelde auf dem Lichterfelder Ring, hat Carsten entdeckt. Dankeschön, Staus und Blitzer. Bitte an die 030 8848 110.
4: Und zum Wetter noch kurz, nur Sonne heute bis zu 30 Grad.
0: Der Senat plant neue Badestellen in Berlin. Alle Infos gleich, 104.6 RTL aktuell um 20 nach.
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0: Deutsch. Morgen mit Purple Disco Machine und Hertz, Wonderful Life, 20 Minuten nach 704.6 RTL.
1: Guten Morgen.
0: Hier sind Arno und die Morgencrew Berlin zum Brandenburgs lustigste Morgensendung. An diesem Dienstagmorgen nochmal Glückwunsch an den FC Bayern und zum Gewinn des DFB-Pokals und des Doubles hier in Berlin. Das war ja so lange her, dass der FC Bayern den Pokal gewonnen hat. Die haben sich richtig gefreut.
1: Ja, und richtig lange vor allem, bis in den Morgen rein. Die haben nach dem Finale noch im Kraftwerk und im Soho-Haus gefeiert. Ja. Ging wohl bis morgens um 7.
0: Wow, waren so um 7 pünktlich zum Frühstücksbier wieder zurück im Hotel. Aber gut, ich meine, die hatten sich nach diesem Spiel die Party auch verdient.
1: Ja, naja, klar.
0: Und das ist wahrscheinlich der eine Morgen im Jahr, wo sich die Weltklasse-Profis vom FC Bayern genauso verhalten wie ein Hosteltourist aus Friedrichshain.
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3: 7.20 Uhr, ich bin Benjamin Herrmann, guten Morgen. Berlin will noch mehr offizielle Badestellen. Die Senatsverwaltung prüft gerade weitere Möglichkeiten und hat schon konkrete Orte im Blick, wie ein Sprecher der Morgenpost bestätigt hat. Christian Hafmann.
4: Die neuen Bademöglichkeiten sollen in der Spree zwischen der Insel der Jugend und dem Müggelsee entstehen. Geprüft werden aktuell Bereiche an der Insel der Jugend, vor der Hochschule für Wirtschaft und Technik sowie in Höhe des Melloparks. Für diesen Sommer kommen die Stellen aber nicht mehr in Frage. Das ist aber nicht schlimm, denn die aktuell 39 offiziellen Badestellen stehen alle auf Grün, sind also von der Wasserqualität her super zum Baden geeignet. Gleiches gilt auch für alle Seen im Berliner Umland, in Brandenburg. Und dann gibt es ja auch noch die Freibäder.
3: Der Berliner Hauptbahnhof wird heute 20 Jahre alt. Mit 1300 Zügen und rund 300.000 Passagieren am Tag ist er nach Hamburg die verkehrsreichste Station Deutschlands. Eine große Party gibt es heute aber nicht, wie Jan Seifert berichtet.
5: Um rechtzeitig zur WM fertig zu werden, wurden 130 Meter Dach einfach weggelassen. Der damalige Bundeskanzler Schröder nannte es abgebissene Wurst und die ist bis heute abgebissen geblieben. Die direkte Nord-Süd-S-Bahn-Anbindung mit der S15 fehlt ebenfalls. Die sollte eigentlich im Frühjahr 2026 kommen. Deswegen fehlen übrigens bis heute die Gleise 9 und 10, falls das schon mal jemandem aufgefallen ist. Dazu gibt es Kritik an überfüllten Fahrradstellplätzen und vor allem an den Aufzügen. Die schleichen durch 5 Ebenen, fahren nie direkt ans Ziel und zuletzt sind auch noch reihenweise Rolltreppen ausgefallen. Aus dem Grund, so der Tagesspiegel, spart sich die Bahn heute auch die große Geburtstagsfeier. Dennoch, Happy Birthday Berlin Hauptbahnhof.
3: Viele Menschen in Deutschland sind zufrieden mit ihrer Anbindung an Schulen, Ärzte oder schnelles Internet. Das zeigt eine neue Studie des Instituts der deutschen Wirtschaft. Demnach ist die Versorgung in Nordrhein-Westfalen am besten. 86% der Gemeinden dort bieten eine sehr gute oder gute Versorgung. Am schlechtesten schneidet Mecklenburg-Vorpommern ab, wo mehr als jede zweite Gemeinde nur sehr schlecht versorgt ist. Positive Entwicklung bei Kindersitzen. Im ADAC-Test hat keiner der 26 Getesteten mehr Schadstoffe enthalten. Im letzten Jahr war es noch jeder Dritte. Mit der Note gut haben insgesamt 6 Hersteller abgeschlossen. Testsieger ist die Babyschale von Foppa Pedretti. Bewertet wurde dabei die Sicherheit, der Komfort, aber auch die Installation der Sitze. Klare Unterschiede in den Ergebnissen gibt es, sobald Kinder über einen Meter groß sind. Alle Ergebnisse gibt es unter adac.de zu finden. 104.6 RTL, immer 10 Minuten früher, auf den Punkt informiert.
0: 7 Uhr und 23 Minuten. Guten Morgen, ich bin Commander Frank Hellberg, live aus dem 104.6 RTL Verkehrslagezentrum. Das wilde Berlin. Spandau auf der Falkenseer Chaussee, Höhe Zeppelinstraße, steht eine Horde Wildschweine am Straßenrand und schaut dem Verkehr zu. Da Sie die Verkehrsregeln kaum kennen, bitte vorsichtig, die laufen einfach so los, ohne nach links und rechts zu schauen. Vorsichtig auf der Falkenseer Chaussee, Höhe Zeppelinstraße, steht eine Horde Wildschweine. Geblitzt wird, auch nicht weit weg, Spandau Heerstraße hat Merle entdeckt. Dann auf der 115 Höhe Potsdam-Drewitz und in Köpenick auf der Salvador-Allende-Straße. Staus und Blitzer bitte an die 030 8844 110. 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
1: Guten Morgen, 17 Grad, nur Sonne heute, 30 Grad werden es höchstens. Morgen um die 22 Grad, etwas kühler, aber weiterhin nur Sonnenschein.
0: Gleich gibt's hier Abkühlung mit einem Sprung ins Meer, SpongeBob Schwammkopf am Hollywood-Handy.
1: Cool.
0: Kurz nach halb acht.
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0: 7.32 Uhr, 2 Minuten nach halb 8.
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0: 5 Minuten nach halb 8, 7:35 Uhr, 104.6 RTL.
1: Guten Morgen.
0: Und die Morgencrew Berlin zum Brandenburgs lustigste Morgensendung mit Simon und Verena. Das Morgencrew Hollywood Handy. Jede Woche ja die größten Film- und Serienstars am Studiotelefon. Heute ein ziemlich kleiner Star. Nein, nicht schon wieder Tom Cruise, sondern SpongeBob Schwammkopf.
1: Ja, ist ganz gut bei dem Wetter, so ein Sprung ins Wasser. Deswegen haben wir uns mal durch die besten Sprüche vom berühmtesten Meeresbewohner gewühlt und damit am Telefon mal ein bisschen Essen bestellt.
0: Allerdings bei jemandem, der überhaupt nichts bestellt hatte.
1: Ach so, ja,
0: hier
1: stimmt.
0: Hier ist das Hollywood Handy mit SpongeBob.
2: Schönen guten Tag.
3: Hallo.
2: Hallo.
3: Moin, moin.
2: Morgen, morgen.
3: Wie geht es Ihnen?
2: Wer ist denn da?
3: Ich bin SpongeBob.
2: Ja, und?
3: Alles okay?
2: Ja.
3: Hat jemand einen Triple Burger Spezial bestellt?
2: Nee, haben wir nicht bestellt. Sonst noch irgendwas?
3: Wie war das? Dreifacher Doppelnussbecher?
2: Nee, wir haben nicht angerufen.
3: Was? Oh. Hey, Moment mal.
2: Ja?
3: Bestellung ausgeführt.
2: Ja, ist schön, aber da bist du immer noch falsch bei uns.
3: Wirklich nicht?
2: Also sonst noch irgendwas, weil sonst lege ich jetzt wieder auf, das ist mir zu blöd hier mit dir.
3: Na und?
2: Punkt aus, fertig. So, und jetzt willst du jetzt nochmal anrufen, wenn ich auflege oder was?
3: Ja, einmal.
2: Also, mach's gut und ruf dich nochmal an.
4: Ich bin ein taubes Nüsschen, yeah. Du bist ein taubes Nüsschen, yeah. Wir alle sind taube Nüsschen, yeah. Taube, taube, taube Nüsschen, yeah.
5: Ja.
3: Hat jemand einen Triple Burger Spezial bestellt?
5: Ich glaube jetzt nicht.
3: Bestellung ausgeführt.
5: Schon wieder?
3: Was?
5: Ob Sie das schon wieder sind?
3: Ja.
5: Sie haben doch gerade eben schon mit meinem Mann gesprochen.
3: Ja.
5: Hat Ihnen nicht deutlich gesagt, dass er mit Ihnen nichts zu tun haben will und dass Sie uns in Ruhe lassen sollen?
3: Ja, ja.
5: Was soll denn das jetzt?
3: Wie war das? Dreifacher Doppelnussbecher?
5: Wir haben nichts bestellt.
3: Triple Burger Spezial.
5: Es hat hier niemand etwas bestellt und jetzt lassen Sie uns gefälligst in Ruhe.
3: Bestellung ausgeführt.
5: Es gibt keine Bestellung mehr. Sag mal, hast du sie noch alle?
3: Ich kapier's leider nicht.
5: Ja, scheinbar nicht, nee. Hier bei uns unter dieser Nummer hat niemand etwas bestellt. Ist das jetzt klar?
3: Ach so, jetzt kapier ich das.
5: Möchte jetzt auch bitte nicht mehr, dass Sie hier nochmal anrufen, weil Sie belästigen uns hier.
3: Na dann, viel Glück.
5: Das ist ein Geschäftstelefon.
3: Ja, ja.
5: Wo ist denn sowas?
3: Wo waren wir stehen geblieben?
5: Dass Sie hier nichts herliefern, weil wir nichts bestellt haben. Ist das jetzt klar? Es reicht jetzt.
3: Wie war das? Dreifacher Doppelnussbecher?
5: Aber du hast sie doch nicht alle, du Vogel.
3: Oh.
5: Wir wollen nicht mit dir zu tun haben. Raftet jetzt.
3: Reißen Sie sich zusammen.
5: Wer reißt sich denn hier nicht zusammen?
3: Das macht mich ziemlich stinkig.
5: Da fällt mir gar nichts mehr ein. So, und jetzt legen wir auf und damit ist das Gespräch beendet und Sie rufen hier auch nicht mehr an. Wir haben nichts bestellt. Sie wollen nichts von uns und wir nicht von Ihnen. Ist das klar?
3: Jetzt geht's zur Sache, Freunde. Yeah! Oh.
5: Beendet das Gespräch. Wiederhören.
3: Jetzt hören Sie mir mal zu.
5: Ich höre überhaupt nicht mehr zu. Wir legen jetzt auf und damit hat sich das.
0: 7 Uhr und 37 Minuten. Guten Morgen, ich bin Commander Frank Hellberg, live aus dem 104.6 RTL Verkehrslagezentrum. Da schauen wir mal zum östlichen Berliner Ring. Da wurde mir jetzt ein Pannen-Pkw auf dem östlichen Berliner Ring Richtung Spreeau gemeldet. Zwischen Freienbrink und Spreeau steht der weiße Volvo auf der rechten Spur. Ja, und das ist auch noch im Baustellenbereich. Haben wir jetzt nur noch eine Spur und das Ganze macht mir jetzt hier 12 Minuten mehr Richtung Spreeau zwischen Freienbrink und dem Dreieck Spreeau. Geblitzt wird in Lichterfelde auf dem Lichterfelder Ring hat Carsten entdeckt. Danke sehr. Köpenick, Salvador Allende Straße und 115 Höhe Potsdam-Drewitz. Staus und Blitzer. Bitte an die 030 8848 110.
1: Und zum Wetter noch kurz. Sonne den ganzen Tag. 30 Grad werden es höchstens.
0: Der Berliner Hauptbahnhof wird heute 20 Jahre alt. Groß gefeiert wird allerdings nicht. Warum nicht? Hörst du gleich. 104.6 RTL aktuell um 10 vor.
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0: 7.49 Uhr. Guten Morgen.
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2: Da wird's gleich richtig rund gehen mit Julia. Guten Morgen.
0: Hallo,
2: Julia.
0: Morgen.
3: Guten Morgen.
2: Ja. Der nächste Agathe Bauer Song ist in der Pipeline. Du hast was Deutsches entdeckt und zwar wo?
3: Bei One Republic, Stop and Stare.
4: Was ein geiler Song.
0: Oh, oh ja. Die deutsche Stelle.
3: Also es ist eher so Denglisch. Aha. Und zwar gleich am Anfang bei ca. 15 Sekunden. I think it's sick was.
2: I think it's sick was.
0: Okay.
2: Ja.
5: This town is cold enough. I think it's sick was.
0: Ein deutlicher geht's ja gar nicht.
2: Ja. I think it's sick was.
5: Und?
2: Alles klar, okay, dass der Zicke ist eingebaut. Dankeschön, Julia.
0: Danke dir.
3: Gerne.
2: Bis zum nächsten.
0: Schick uns gerne auch deine Agathe Bauer Stelle oder Stellen im Idealfall einfach auf Insta oder per WhatsApp 030 884 8484.
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6: 7.50 Uhr. Ich bin Benjamin Herrmann. Guten Morgen. 39 offizielle Badestellen gibt es schon in Berlin und bald sollen noch mehr dazukommen. Der Senat prüft gerade ein paar neue Orte und hat dabei schon ziemlich konkrete Stellen im Blick, berichtet die Morgenpost. Christian Hafmann.
7: Die neuen Bademöglichkeiten sollen in der Spree zwischen der Insel der Jugend und dem Müggelsee entstehen. Geprüft werden aktuell Bereiche an der Insel der Jugend, vor der Hochschule für Wirtschaft und Technik sowie in Höhe des Melloparks. Für diesen Sommer kommen die Stellen aber nicht mehr in Frage. Das ist aber nicht schlimm, denn die aktuellen 39 offiziellen Badestellen stehen alle auf Grün, sind also von der Wasserqualität her super zum Baden geeignet. Gleiches gilt auch für alle Seen im Berliner Umland, in Brandenburg. Und dann gibt es ja auch noch die Freibäder.
6: Happy Birthday Berliner Hauptbahnhof. Er wird heute 20 Jahre alt, gefeiert wird allerdings nicht. Weil in dieser Zeit nicht immer alles nach Plan lief und gerade zuletzt auch wieder Rolltreppen, Aufzüge und andere Bauarbeiten Probleme machen, soll es laut dem Tagesspiegel keine große Party geben. Mit täglich rund 300.000 Passagieren und 1.300 Zügen ist der Berliner Hauptbahnhof nach Hamburg der verkehrsreichste Bahnhof Deutschlands. Heiße Temperaturen, aber noch kalte Gewässer. Genau davor warnt jetzt die DLRG. Ein Sprecher hat uns gegenüber dazu gesagt:
8: Gerade zu Saisonbeginn ist natürlich ein enormer Unterschied zwischen Luft- und Wassertemperatur. Das kann natürlich für ein Herz-Kreislauf-System sehr gefährlich sein. Viele Menschen sind aber auch noch nicht sensibilisiert genug, gerade am Anfang der Saison, weil sie glauben, ich schaffe das schon.
6: Deshalb ist es aktuell noch umso wichtiger, sich vor dem ins Wasser gehen an die Temperatur zu gewöhnen. Erstmal mit den Füßen rein und dann langsam mit dem Rest. Heute steht der jährliche Gesundheitscheck bei US-Präsident Donald Trump an. In den USA hat das Tradition, um zu zeigen, dass der aktuelle Präsident noch für den Job geeignet ist. Tina Eck berichtet aus Washington.
9: Immer wieder gibt es hier Spekulationen über Trumps Gesundheit, weil er bei Meetings einnickt, geschwollene Beine und Blutergüsse an den Händen hat. Das Weiße Haus wiegelt ab, das liege daran, dass Trump Aspirin schlucke und viele Hände schüttele. Trump ist nach eigenen Worten physisch und geistig fit wie ein Turnschuh. Aber nach seinen letzten Checkups folgten immer noch ein paar weitere Tests. Warum und mit welchem Ergebnis wurde nie gesagt. Trump schläft scheinbar nie, liebt Fastfood und Ketchup, trinkt nie Alkohol, aber er ist auch der älteste jemals eingeschworene Präsident.
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2: 7:53 Uhr. Guten Morgen. Ich bin Commander Frank Hellberg, live aus dem 104.6 RTL Verkehrslagezentrum. Ja, das ist eigentlich eine normale Rushhour nach so einem schönen langen Wochenende. Steht man nun gleich wieder in der Berliner Staugemeinde an. Autobahnzubringer 115 ist im Staugeschehen auf 1. Da sind 18 Minuten mehr. Zwischen O sind jetzt hochgegangen, sogar auf 19 Minuten mehr. Zwischen der Auffahrt Kleinmachnow bis Spanischer Allee die Baustelle. Dann schauen wir zum Berliner Ring, den östlichen, da steht im Baustellenbereich Richtung Spreeau und Pann-Pkw, da sind wir bei 14 Minuten mehr und die A100 hat sich angeschlossen auf 3 mit 9 Minuten plus Richtung Tegel, das ist die einspurige Strecke Höhe Detmolder Straße. Geblitzwirt, Spandau-Heerstraße hat Merle entdeckt, danke dir. Dann Hohenschönhausen auf der Rienstraße, Morbid auf der Stromstraße. Staus und Blitzer, bitte an die 030 884 8410, der beste Verkehrs- und Blitzerport Berlin. 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
0: Schönen guten Morgen. 18 Grad, heiße 30 Grad werden's. Es ist super sonnig den ganzen Tag lang. Morgen bis zu 22 Grad, etwas kühler, es bleibt aber genauso sonnig.
2: Gleich eine neue Runde. The Price is Aha. Nice im Morgencrew-Style. Kurzer Nacht.
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15: Guten Morgen, 7:57 Uhr, 3 vor 8.

0: 7:07 mit Hosier Too Sweet. Einen guten Dienstagmorgen. 104.6 RTL.
1: Hier sind Arno
0: und die Morgencrew. Berlins und Brandenburgs lustigste Morgensendung. Das ist ein ständiges Auf und Ab bei den Shoppingpreisen gerade.
1: Ja,
0: höchste Zeit, mal wieder zu checken, wer sich überhaupt auskennt.
1: Oh ja.
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0: Na, schauen wir mal, wie nice der wird. Einen guten Morgen an unseren Show-Volontär David.
3: Guten Morgen, ihr beiden.
0: Das Spiel erklärt sich von selbst. Wir raten die Preise. Richtig?
1: Ja.
3: Genau so ist es eigentlich. Es gibt nur noch einen kleinen Unterschied diesmal. Ihr müsst nicht die Preise von irgendwelchen Supermarktprodukten raten. Sondern von ganz abgefahrenem Quatsch aus dem Netz.
1: Ach du meine Güte.
0: Mann, also wer öfter bei Temu oder Shein durchscrollt, der weiß ja, es gibt eine Menge davon. Und ist dann hier wahrscheinlich im Vorteil, ne?
1: Womöglich.
0: Na, Temu, Shein, wir schauen mal. Sag mal das erste Produkt damit.
3: Ja, also eure liebe Redaktion hat da etwas sehr, sehr Feines im Netz entdeckt. Ich habe euch hier mal ein Foto mitgebracht. Achtung, ein fliegender Wecker.
0: Oh, okay, ja, sieht aus wie eine Mischung aus einer Drohne und so einem.
1: Naja, so eine Drohne aus den 80er Jahren, würde ich sagen.
3: Ich wiederhole nochmal, ein fliegender Wecker.
1: Wie so ein Plastikpropeller, die man früher so als weggesippt hat.
3: Das ist so eine schwarze Halbkugel aus Plastik, so 6 Zentimeter hoch, dient quasi dann als Bodenstation.
0: Ja.
3: Und obendrauf ist dann der Propeller, der sich beim Weckerklingeln eigenständig macht und durchs Zimmer fliegt.
1: Da muss man da hinterherlaufen, deswegen steht man auf.
0: So viele Fragen.
1: Das ist ja toll.
3: Also stell mal vor, mach mal auf, muss erstmal dein
0: Wecker bestellt im Internet.
3: Also, wie teuer ist das Ding?
0: 17,99.
1: Wissen wir, von welchem Shop der kommt? Dürfen wir das wissen?
0: Ist doch egal.
3: Nein. Ist
1: also Simon sagt 17,99. Ja.
3: 17,99 von Simon. Verena, wie sieht's bei dir aus?
1: Ich sage 12,99. Oh Gott.
0: Für den fliegenden Wecker, der auch wirklich fliegen kann.
1: Er sieht aber nicht so hochwertig aus.
3: Er kann tatsächlich wirklich fliegen und ist, ja, es ist komplett aus Plastik.
0: Ja. Sag den Preis.
3: So, und das Ding ist, das ist wirklich teurer, als man denkt. Ah. Das Teil kostet 38,99.
1: Das gibt's doch gar nicht.
3: Das heißt, Simon, du warst näher dran.
0: 1-0 durch den fliegenden Wecker. Dankeschön, David.
3: Gerne.
0: Und Verena, du weißt jetzt schon mal, was du beim nächsten Schrottwichteln von mir bekommst.
1: Oh, ich finde das gar nicht so schlecht.
3: Ja, oder?
0: Das war das Warm-up. Wir ziehen es die ganze Woche durch. Der Price is nice. Im Morgencrew-Style.
1: Toll, ja.
0: Mit irgendwelchen bescheuerten Dingen aus dem Netz.
1: Welchen Preis sollen wir als nächstes raten? Schick uns einfach mal eine WhatsApp mit dem größten Quatschprodukt, das dir bisher untergekommen ist. Und wir testen mal, wer den Preis besser einschätzen kann. 030 884 8484.
0: Ich freue mich sehr drauf.
3: Nächste
0: Runde gibt's morgen früh, 5 nach 8.
4: 8:10. Guten Morgen. Ich bin Commander Frank Hellberg, live aus dem 104.6 RTL Verkehrslagezentrum. Aktuell haben wir 2 Autobahnmeldungen. Die erste ist ein LKW mit Reifenplatzer auf der A13 Richtung Berlin. Die Ausfahrt Baruth-Mark ist gesperrt. Da steht jetzt ein 40-Tonner und blockiert die Ausfahrt Baruth-Mark. Und das zweite ist ein Pannen-PKW immer noch auf dem östlichen Berliner Ring Richtung Dreieck Spreeau. Zwischen Freienbrink und Spreeau steht der weiße Kubra auf der rechten Spur. Das ist auch noch im Baustellenbereich. Da haben wir jetzt nur noch eine Spur. Und die Passierdauer klettert langsam nach oben. Jetzt sind wir bei 23 Minuten mehr. Geblitzt wird, spannend auf Heerstraße, hat Merle entdeckt. Danke. Staus und Blitzer bitte an die 030 884 84 110.
1: Und zum Wetter kurz, heiße 30 Grad, dazu nur Sonnenschein.
0: Gute Nachrichten vom BER, auch für den Sommerurlaub. Ab sofort müssen keine Zeitslots mehr gebucht werden für diesen nervigen Sicherheitscheck.
1: Cool.
0: Alle Infos gleich, 104.6, RTL aktuell um 20 nach.
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0: 13 Minuten vor 8:30, 8:17 Uhr.
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0: 20 Minuten nach 8, Isaac, always on the run. Guten Morgen, 104.6 RTL. Hier sind Arno und die Morgencrew Berlins und Brandenburgs lustigste Morgensendung. Zurück aus dem langen Pfingstwochenende. Was hast du entdeckt im Netz?
1: Ja, Swifties sind sich sicher, es bahnt sich neue Musik von Taylor Swift an, denn Taylor trägt in letzter Zeit nur noch Klamotten aus einer Farbgruppe. Aha. Da geht natürlich ein Aufschrei durchs Netz. Also sie hat so Creme-Beige an mit Schwarz, nur Satin und Seidenstoffe. Und wir wissen ja alle, mit den Farben ihrer Kleidung kündigt Taylor normalerweise lange im Voraus, eine neue musikalische Ära an. Das wissen wir alle. Okay. Ja. Das ist Gesetz.
0: Ich jetzt auch, ja. Okay.
1: In diesem Fall sind manche allerdings eher der Meinung, sie stimmt uns damit auf den Stil ihres Hochzeitskleides ein, weil die Hochzeit mit Travis Kelce ist ja am 3. Juli. Und vorher am 11. Juni wird Taylor noch in die Songwriter Hall of Fame aufgenommen und da wird sie bei der Feier zum allerersten Mal Fate of Ophelia live performen. Also es kommt einiges Taylor-mäßig auf uns zu, auf jeden Fall.
0: Wenn ich Creme-Beige trage, dann sagen ja alle immer nur, ich sehe aus wie ein Zahnarzt auf Kur. Und bei Taylor Swift heißt sofort der Farbhype des Sommers. Dankeschön, Verena. Mehr Trends morgen früh wieder in der Show um 20 nach 6.
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3: Es ist 8.22 Uhr. Ich bin Benjamin Herrmann. Guten Morgen. Keine Zeitslots mehr für Sicherheitschecks am BER. Die Funktion ist ab sofort nicht mehr verfügbar, hat der Pressesprecher des Flughafens dem RBB gesagt. Michael Bottlick.
4: Und das hat einen guten Grund, denn das Buchen der Zeitslots ist einfach unnötig geworden. Die neuen CT-Scanner, bei denen Flüssigkeiten und Technik nicht mehr ausgepackt werden müssen, arbeiten so schnell und gut, dass in letzter Zeit viele ihre gebuchten Slots gar nicht mehr genutzt haben. Die neuen Scanner gibt es aktuell zwar nur im Terminal 1, erleichtern die Arbeit aber massiv. In Zukunft soll es deshalb noch mehr Geräte für die anderen Terminals geben.
3: In Berlin soll es bald noch mehr offizielle Badestellen geben. Der Senat prüft gerade neue Möglichkeiten zum Abkühlen zwischen der Insel der Jugend und dem Mögelsee, berichtet die Morgenpost. Für diesen Sommer kommen die neuen Stellen aber nicht mehr in Frage. Aber die aktuellen 39 offiziellen Badestellen in Berlin haben alle grünes Licht, die Wasserqualität stimmt. Und das gleiche gilt auch für alle Badeorte in Brandenburg. Happy Birthday Berliner Hauptbahnhof. Er wird heute 20 Jahre alt, gefeiert wird allerdings nicht. Weil in dieser Zeit nicht immer alles nach Plan lief und gerade zuletzt auch wieder Rolltreppen, Aufzüge und andere Bauarbeiten Probleme machen, soll es laut dem Tagesspiegel keine große Party geben. Mit täglich rund 300.000 Passagieren und 1.300 Zügen ist der Berliner Hauptbahnhof nach Hamburg der verkehrsreichste Bahnhof Deutschlands. Heiße Temperaturen, aber noch kalte Gewässer. Genau davor warnt jetzt die DLRG. Ein Sprecher hat uns gegenüber dazu gesagt:
5: Gerade zu Saisonbeginn ist natürlich ein enormer Unterschied zwischen Luft- und Wassertemperatur. Das kann natürlich für ein Herz-Kreislauf-System sehr gefährlich sein. Viele Menschen sind aber auch noch nicht sensibilisiert genug, gerade am Anfang der Saison, weil sie glauben, ich schaffe das schon.
3: Deshalb ist es aktuell noch umso wichtiger, sich vor dem ins Wasser gehen an die Temperatur zu gewöhnen. Erstmal mit den Füßen rein und dann langsam mit dem Rest. Positive Entwicklung bei Kindersitzen. Im ADAC-Test hat keiner der 26 Getesteten mehr Schadstoffe enthalten. Im letzten Jahr war es noch jeder Dritte. Mit der Note gut haben insgesamt 6 Hersteller abgeschlossen. Testsieger ist die Babyschale von Foppa Pedretti. Bewertet wurde dabei die Sicherheit, der Komfort, aber auch die Installation der Sitze. Klare Unterschiede in den Ergebnissen gibt es, sobald Kinder über einen Meter groß sind. Alle Ergebnisse gibt es unter adac.de zu finden. 104.6 RTL, immer 10 Minuten früher, auf den Punkt informiert.
6: 8:24 Minuten. Guten Morgen, ich bin Commander Frank Hellberg, live aus dem 104.6 RTL Verkehrslagezentrum. Nach den schönen langen Wochenende verzeichnen wir einen starken Berufsverkehr. Alles fließt wieder rein in die Stadt. Und dann schauen wir mal gleich zum Columbiadamm. Warum? Weil der ist gleich zweimal gesperrt. Einmal Wasserrohrbruch auf dem Columbiadamm. Er ist zwischen Lilienthalstraße und Golzener Straße in beiden Richtungen gesperrt. Die Reparatur ist da ein bisschen verlängert worden, jetzt auf den 12. Juni. Und dann Columbiadamm, die zweite Sperrung, kurz dahinter zwischen Friesenstraße und Golzener Straße, ebenfalls komplett gesperrt bis diesen Freitag. Columbiadamm bleibt dicht, geblitzt wird und er wurde gerade reingefunkt von Marion. Dankeschön auf der A115 Höhe Potsdam-Drewitz. Staus und Blitzer bitte an die 030 8848410. 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
1: Morgen 19 Grad, maximal 30 Grad werden es. Den ganzen Tag scheint die Sonne. Morgen um die 22 Grad und es geht genauso sonnig weiter.
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0: Guten Morgen, es ist 8.28 Uhr, in 2 Minuten halb 9.
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0: 8.31 Uhr, eine Minute nach halb neun.
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0: 7 Minuten nach 9, 104.6, RTL Greatest Hits von Rihanna. Hier sind Arno und die Morgencrew Berlin zum Brandenburgs lustigste Morgensendung mit Simon und Verena. Wenn du mal das Wochenende deines Lebens gewinnen willst, dann bist du hier genau richtig. Unsere Morgencrew-Gewinner waren nämlich gerade in London bei Zayn.
1: Ehemaliges Mitglied von One Direction, hat am Wochenende live im Londoner O2 gespielt und unsere Morgencrew-Gewinner waren hautnah im Stadion dabei.
0: Und die waren so happy nach der Show.
2: Die Stimmung war der Wahnsinn, er war der Wahnsinn, ihn endlich mal live zu sehen, ja. Seine erste Headliner-Tour, wo er solo unterwegs war, also ich bin auch völlig aus dem Häuschen, ich fand es einfach wahnsinnig toll und brauche das jetzt erstmal hier zum Verarbeiten und um runterzukommen.
3: Oh mein Gott, wir sind so happy, das war so ein schöner Abend. Also ganz ehrlich, vom DJ her, der war auch schon richtig gut, hat die Stimmung echt gut eingeheizt. Und sein Malik, sei mal ehrlich.
4: Ja, es war so krass.
3: Es war
4: oh mein
3: so
4: Gott.
3: Schön.
4: Man hat seine Lieder so gespürt. Das war.
3: Ich glaube, wir sind wirklich in den Teenager-Zeiten wieder angekommen. Und unser Highlight war Die For Me.
0: Super geil. Unsere Gewinner waren in London bei Zayn Live. 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
6: Hi ihr Cuties, it's me Davina
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0: 8:40, guten Morgen, ich bin Commander von Kellberg, live aus dem 104.6 RTL Verkehrslagezentrum. Oh, das hat da ordentlich gekracht hier. Unfall Stadtring A100 Richtung Tegel zwischen Oberlandstraße und Tempelhofer Damm. Das Ganze Richtung Tegel. Zwei schwarze PKWs hier. Ein Pickup, Mercedes haben sich ordentlich angeschubst. Feuerwehr, Polizei sind gerade eingetroffen. Rechte Spur ist gesperrt und einer von denen braucht dicken Abschlepper. Das wird uns eine Weile begleiten und da sind wir gleich hochgegangen hier auf 15 Minuten auf dem Stadtring 100 Richtung Tegel, Höhe Tempelhofer Damm. Geblitzt wird jetzt in Köpenick auf der Salvador Allende Straße, hat Luis entdeckt. Dankeschön, Staus und Blitzer, bitte an die 030-8848-110.
1: Und kurz zum Wetter, es ist sonnig den ganzen Tag lang bei bis zu 30 Grad.
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0: Guten Morgen, Arno und die Morgencrew auf 104.6 RTL.
1: Guten Morgen.
0: Bei wirklich Top-Wetter in Berlin und Brandenburg.
1: Mega.
0: Heute knappe 30 Grad.
1: Ja.
0: Das macht doch wirklich richtig gute Laune. Vor allem, falls du zufällig Eisdielenbesitzer bist.

0: Guten Morgen, es ist 8.48 Uhr.
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0: Tampa City, Self-Aware, die besten neuen Hits am Dienstagmorgen, 104.6 RTL, 10 Minuten vor 9. Also wenn du bei dem tollen Wetter noch ein bisschen Taschengeld brauchst, für die Eisdiele oder im Biergarten, 120 Millionen liegen gerade im Euro-Jackpot. Ist nämlich nicht geknackt worden am Wochenende.
1: Nee, dafür gab es aber 10 Gewinner in der zweiten Gewinnklasse und die bekommen jetzt jeweils 2,3 Millionen Euro. Also würde mir persönlich durchaus reichen.
0: Ja.
1: Oder?
0: Zumindest für viele Tippscheine, um dann heute endgültig die 120 Millionen zu knacken.
1: Auch nicht schlecht.
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4: Es ist 8.50 Uhr. Ich bin Benjamin Herrmann. Guten Morgen. Keine Zeitslots mehr für Sicherheitschecks am BER. Die Funktion ist ab sofort nicht mehr verfügbar, hat der Pressesprecher des Flughafens dem RBB gesagt. Michael Bottlick.
5: Und das hat einen guten Grund, denn das Buchen der Zeitslots ist einfach unnötig geworden. Die neuen CT-Scanner, bei denen Flüssigkeiten und Technik nicht mehr ausgepackt werden müssen, arbeiten so schnell und gut, dass in letzter Zeit viele ihre gebuchten Slots gar nicht mehr genutzt haben. Die neuen Scanner gibt es aktuell zwar nur im Terminal 1, erleichtern die Arbeit aber massiv. In Zukunft soll es deshalb noch mehr Geräte für die anderen Terminals geben.
4: Wer in Berlin seinen alten Führerschein umtauschen muss, sollte sich beeilen, aber auch Geduld mitbringen. Die Bearbeitungszeit liegt gerade bei rund 12 Wochen und je nach Antragsaufkommen kann das auch länger dauern. Aktuell sind alle Führerscheine dran, die zwischen 2002 und 2004 ausgestellt wurden. Die müssen bis Januar 2027 umgetauscht sein. Den Antrag dafür kann man im Bürgeramt stellen. Wer sich einen zweiten Termin sparen will, der kann den neuen Führerschein übrigens für 5,10 Euro direkt nach Hause schicken lassen. Heiße Temperaturen, aber noch kalte Gewässer. Genau davor warnt jetzt die DLRG. Ein Sprecher hat uns gegenüber dazu gesagt:
6: Gerade zu Saisonbeginn ist natürlich ein enormer Unterschied zwischen Luft- und Wassertemperatur. Das kann natürlich für ein Herz-Kreislauf-System sehr gefährlich sein. Viele Menschen sind aber auch noch nicht sensibilisiert genug, gerade am Anfang der Saison, weil sie glauben, ich schaffe das schon.
4: Deshalb ist es aktuell noch umso wichtiger, sich vor dem ins Wasser gehen an die Temperatur zu gewöhnen. Erstmal mit den Füßen rein und dann langsam mit dem Rest. Der Ebola-Ausbruch in Afrika wird sich weiter zuspitzen. Das befürchtet die Weltgesundheitsorganisation, deren Chef sagt, wir stehen vor einem äußerst ernsten und schwierigen Ausbruch. Babette Büchner.
7: Mehr als 200 Tote und mehr als 900 Verdachtsfälle. Die WHO sieht die Ebola-Epidemie noch immer nicht unter Kontrolle. Man tue alles, um die betroffene Region zu unterstützen und das Virus einzudämmen, sagte der WHO-Chef. Doch derzeit sei die Epidemie den Experten noch einen Schritt voraus. Er werde persönlich in den Kongo reisen, um sich ein Bild von der Lage zu machen. Die dortige Regierung hat bereits mehr als 100 Fälle durch Labortests bestätigt. Ein amerikanischer Ebola-Patient, der sich im Kongo infiziert hatte, wird weiterhin in der Berliner Charité behandelt.
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0: 8 Uhr und 53 Minuten. Guten Morgen, ich bin Commander Frank Hellberg, live aus dem 104.6 RTL Verkehrslagezentrum. Als erstes eine ungesicherte Unfallstelle und dann eine Unfallstelle, die schon gesichert ist, aber dicken Stau macht. A115 Richtung Dreieck Funkturm zwischen Babelsberg und Kleinmachnow, eine ungesicherte Unfallstelle. Wir wissen, die linke Spur ist blockiert. Als zweites der Unfall auf dem Stadtring 100, das Ganze Richtung Tegel, zwischen Oberlandstraße und Tempelhofer Damm. Ein schwarzer Mercedes, ein schwarzer Pickup haben sich ungünstig getroffen. Die rechte Spur ist gesperrt und der Stau, der zieht sich jetzt schon so weit zurück, dass das Dreieck Neukölln auf eine Spur erstmal gesperrt wurde, damit es nicht so viel nachfließenden Verkehr hat. Passierdauer ist hochgeschnellt auf 45 Minuten. Geblitzt wird in Spandau auf der Heerstraße, hat Merle entdeckt. Dankeschön. Staus und Blitzer, bitte an die 030 88484 110, der beste Verkehrs- und Blitzerreport Berlin. 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
1: Morgen, 21 Grad, super viel Sonnenschein, auch heute 30 Grad werden es höchstens. Morgen auch sonnig, aber nicht mehr ganz so heiß, bis zu 22 Grad.
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1: 8:57 Uhr.
19: Hey!

0: 9 Uhr am Dienstag nach dem langen Wochenende. Hey, hier sind Arno und die Morgencrew mit Simon und
1: Guten
0: Verena.
1: Morgen.
0: Gleich gibt's Lifehacks fürs Freibad. Die ultimativen Tipps, wie du dir bei dem Wetter zum Feierabend die besten Plätze im Freibad sicherst. Natürlich von Deutschlands jüngstem Lifecoach, Verenas Sohn Kimi, gleich in ein paar Minuten.
2: Berlin.

0: Wetter stimmt, Soundtrack stimmt, To Love Somebody war das. Holly Humberstone, die Best 9 zu 104.6 RTL.
1: Guten Morgen.
0: Lifehacks fürs Freibad. Ha. Das können wahrscheinlich alle gebrauchen nach diesem Wochenende. Das war ja wirklich tolles Wetter, ne? Um die Freibad-Saison mal nach allen Regeln der Kunst zu eröffnen. Heute wieder, die nächsten Tage bleiben auch sonnig. Wie ist das mit deinem Sohn Kimi? Geht der gerne ins Freibad?
1: Ja, der geht gerne schwimmen. Also erst schwimmen, dann Pizza, Bratwurst, so die Reihenfolge ungefähr. Ist wichtig.
0: Eigentlich müsste es andersrum sein, oder? Damit sich so der Sprung vom Dreier lohnt. Ein bisschen Gewicht vorher ansammeln.
1: Ja, stimmt.
0: Bei dem Wetter natürlich die Frage, wie ergattert man sich denn einen guten Platz im Freibad? Was ist überhaupt ein guter Platz im Freibad? Und genau da kommt Deutschlands jüngster Lifecoach ins Spiel, Kimi. Irgendwelche Empfehlungen?
2: Natürlich. Das Wichtigste sind Plätze im Halbschatten. Niemals in die Sonne setzen. Sonst isst man nach 20 Minuten eine knusprige Bratwurst. Und im Schatten macht Eisessen keinen Spaß, weil man friert. Und dann sitzt man da so wie so ein trauriger Pinguin und die Badehose wird nicht trocken. Nee, lass mal. Außerdem nicht beim Mülleimer sitzen. Sonst hast du gar keine Zeit zum Baden, weil du nur vor Wespen wegrennst. Und immer mit Abstand zum Becken sitzen. Sonst kommt alle 5 Sekunden jemand vorbeigerannt und du weißt nicht, hat der mich nass gemacht oder ein Vogel? Ja. Und wenn dann noch ein Sprungturm da ist, hast du nicht mal dein eigenes Wort vor lauter Arschbomben. Besonders, wenn ich sie mache.
0: Okay, viel zu beachten. Also weg vom Becken, weg vom Mülleimer, Halbschatten. Wie sichert man sich die Plätze am besten?
2: Na, Timing. Nicht irgendwann ins Freibad gehen, sondern direkt nach der Öffnung. Oder mittags um 12, weil dann die Ersten merken, dass sie die Sonnencreme vergessen haben und wieder nach Hause müssen. Zack, der Platz ist deiner. Und was im Hotel klappt, funktioniert auch im Freibad. Handtuch hinlegen und immer ein bisschen weiterschieben. Immer wenn keiner guckt. Zentimeter für Zentimeter. Das ist wie eine Landesgrenze, die nach alter Sonnencreme riecht. Und Bonustipp für Profis. Einfach schon mal am Vortag ins Freibad gehen und dann kurz vor Schließung kleine Sandhäufchen an den guten Plätzen verteilen. Dann sitzt am nächsten Tag niemand da, weil alle nur so denken, oh Gott, ein Agro-Maulwurf. Wenn die wüssten.
0: Okay, danke schön, Kimi. Ich bin mir jetzt nicht so ganz sicher, ob das wirklich die Tipps waren, wie man den besten Platz im Freibad bekommt oder wie man ganz sicher rausfliegt.
1: Auch möglich,
0: Deutschlands jüngster Life-Coach, nur bei Arno und der Morgencrew.
3: 9 Uhr und 11 Minuten. Guten Morgen, ich bin Commander Frank Hellberg, live aus dem 104.6 RTL Verkehrslagezentrum. Da flattert eine Plane rum, nämlich auf der Bundesstraße 5 Richtung Nauen zwischen Havelpark Dalgo und Dalgo-Döberitz. Eine Plane auf der rechten Spur, das kann ganz schnell mal dunkel werden. Und gute Nachrichten endlich vom Stadtring 100. Die Kollegen der Autobahnpolizei haben mich gerade informiert, der Unfall zwischen Oberlandstraße und Tempelhofer Damm ist weg. Schwarzer Mercedes, schwarzer Pickup, fahren wieder los. Ja, und der Stau, der liegt aber immer noch bei jetzt 30 Minuten, aber nicht mehr abfahren. Abnehmende Stautendenz. Aktuellster Blitzer A115 Höhe Potsdam-Drewitz hat Marion entdeckt. Dankeschön und eine gute Fahrt. Staus und Blitzer bitte an die 030 88484 110.
1: Und zum Wetter noch kurz. Nur Sonne heute bis zu 30 Grad.
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0: 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Guten Morgen am Dienstag.
1: Guten Morgen.
0: Hier sind Arno und die Morgencrew Berlins und Brandenburgs lustigste Morgensendung. Ich weiß nicht, wie oft ich heute Morgen schon kurz davor war zu sagen Montag, aber so ist es, ne?
1: So ist es. Nach einem
0: langen Wochenende. Toll, wenn so eine kurze Woche vor einem liegt und wenn der Feiertag Montag ist, ist das auch perfekt, weil es dann keinen Stress gibt mit den Kollegen, wer den Brückentag nehmen darf.
1: Das stimmt. Also 4 Tage arbeiten, das Wetter ist gut, es könnte besser eigentlich nicht laufen. Allerdings mit dieser Feiertagsflut ist es jetzt erstmal vorbei. Der nächste offizielle deutschlandweite Feiertag ist erst wieder am 3. Oktober, Tag der Deutschen Einheit.
0: Ja, darüber wollen wir uns jetzt aber keine Gedanken machen.
1: Bis dahin ist ja Sommer, ist ja gar nicht so schlimm.
0: Ja, und außerdem ist das dann auch ein Samstag und so weiter.
1: Eben, naja, ja,
0: also, Fokus auf die kurze Woche, auf das tolle Wetter,
1: genieß
0: es. Und hier ist alles, was heute Morgen wichtig ist.
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3: 9.21 Uhr. Ich bin Benjamin Herrmann. Guten Morgen. Keine Zeitslots mehr für Sicherheitschecks am BER. Die Funktion ist ab sofort nicht mehr verfügbar, hat der Pressesprecher des Flughafens dem RBB gesagt. Michael Bottlick.
4: Und das hat einen guten Grund, denn das Buchen der Zeitslots ist einfach unnötig geworden. Die neuen CT-Scanner, bei denen Flüssigkeiten und Technik nicht mehr ausgepackt werden müssen, arbeiten so schnell und gut, dass in letzter Zeit viele ihre gebuchten Slots gar nicht mehr genutzt haben. Die neuen Scanner gibt es aktuell zwar nur im Terminal 1, erleichtern die Arbeit aber massiv. In Zukunft soll es deshalb noch mehr Geräte für die anderen Terminals geben.
3: Der Berliner Hauptbahnhof wird heute 20 Jahre alt. Mit 1300 Zügen und rund 300.000 Passagieren am Tag ist er nach Hamburg die verkehrsreichste Station Deutschlands. Eine große Party gibt es heute aber nicht, wie Jan Seifert berichtet.
5: Um rechtzeitig zur WM fertig zu werden, wurden 130 Meter Dach einfach weggelassen. Der damalige Bundeskanzler Schröder nannte es abgebissene Wurst und die ist bis heute abgebissen geblieben. Die direkte Nord-Süd-S-Bahn-Anbindung mit der S15 fehlt ebenfalls. Die sollte eigentlich im Frühjahr 2026 kommen. Deswegen fehlen übrigens bis heute die Gleise 9 und 10, falls das schon mal jemandem aufgefallen ist. Dazu gibt es Kritik an überfüllten Fahrradstellplätzen und vor allem an den Aufzügen. Die schleichen durch 5 Ebenen, fahren nie direkt ans Ziel und zuletzt sind auch noch reihenweise Rolltreppen ausgefallen. Aus dem Grund, so der Tagesspiegel, spart sich die Bahn heute auch die große Geburtstagsfeier. Dennoch, Happy Birthday Berlin Hauptbahnhof.
3: Heiße Temperaturen, aber noch kalte Gewässer. Genau davor warnt jetzt die DLRG. Ein Sprecher hat uns gegenüber dazu gesagt.
6: Gerade zu Saisonbeginn ist natürlich ein enormer Unterschied zwischen Luft- und Wassertemperatur. Das kann natürlich für ein Herz-Kreislauf-System sehr gefährlich sein. Viele Menschen sind aber auch noch nicht sensibilisiert genug, gerade am Anfang der Saison, weil sie glauben, ich schaffe das schon.
3: Deshalb ist es aktuell noch umso wichtiger, sich vor dem ins Wasser gehen an die Temperatur zu gewöhnen. Erstmal mit den Füßen rein und dann langsam mit dem Rest. Positive Entwicklung bei Kindersitzen. Im ADAC-Test hat keiner der 26 Getesteten mehr Schadstoffe enthalten. Im letzten Jahr war es noch jeder Dritte. Mit der Note gut haben insgesamt 6 Hersteller abgeschlossen. Testsieger ist die Babyschale von Foppa Pedretti. Bewertet wurde dabei die Sicherheit, der Komfort, aber auch die Installation der Sitze. Klare Unterschiede in den Ergebnissen gibt es, sobald Kinder über 1 Meter groß sind. Alle Ergebnisse gibt es unter adac.de zu finden. 104.6 RTL, immer 10 Minuten früher, auf den Punkt informiert.
0: 9.25 Uhr, guten Morgen. Ich bin Commander Frank Hellberg, live aus dem 104.6 RTL Verkehrslagezentrum. Und jetzt haben wir neue Nachrichten vom Unfall auf der 115 bekommen. Das heißt 115 Richtung Funkturm zwischen Kleinmachnow und der Baustelleneinfahrt Richtung Spanischer Allee. Da steht ein ganz verbeulter weißer PKW. Die Polizei sichert ihn ab und dementsprechend haben wir jetzt eine Passierdauer von 20 Minuten Richtung Funkturm, Unfallbergung im Baustellenbereich zwischen Kleinmachnow und der Spanischen Allee. Geblitzt wird, Hohenschönhausen, Rienstraße hat Andrea entdeckt. Dankeschön. 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
1: Guten Morgen, 21 Grad, 30 Grad werden es höchstens heute, blauer Himmel und Sonnenschein den ganzen Tag. Morgen auch sehr sonnig, etwas kühler bis zu 22 Grad.
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0: 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Guten Morgen, hier sind Arno und die Morgenshow.
1: Guten Morgen.
0: Willkommen zum Brandenburgs lustigste Morgensendung mit Simon und Verena am Dienstagmorgen. Die besten Essen der Welt. Also um sonnigen Pfingstwochenende sagen wahrscheinlich viele, beste Essen der Welt, hatte ich gerade Grillwurst bei meinem Nachbarn.
1: Ja, genau.
0: Aber es geht um Essen und Urlaub, ne? Also weltweit. Was eure Lieblingsküche so, wenn ihr in Urlaub fahrt?
2: Ich würde italienisch sagen, glaube ich.
1: Ja, würde ich fast auch so. Lasagne, ja. Pizza und so.
2: Hat was.
1: Bin ich dabei.
0: Italienisch?
1: Ja.
0: Pizza vor allem. Aber wirklich.
1: Wieso, was denn, also, vor allem? Natürlich.
0: Freunde, es geht doch ein bisschen.
1: Hä?
0: Da kommen wir gleich zu. Die Food-Plattform Taste Atlas hat jetzt nämlich eine Liste mit dem besten Essen der Welt erstellt. Nach dem Motto, welches Land bietet die beste Küche?
1: Und Platz 4 und 5 teilen sich Portugal und Spanien.
0: Kann ich verstehen. Also, auf Mallorca habe ich mal so sensationell gut gegessen, den Burger vergesse ich nie.
1: Ach so, alles klar.
0: Platz 3 geht an Peru.
1: Okay,
0: vom weltweit besten Essen. Ne? Lustigerweise hat mir das neulich erst mein Friseur erzählt, dass er ständig mit seiner Frau in peruanisches Restaurant geht.
1: Ach was.
0: Also ich kenne auch spontan nur Ceviche, ne? Also dieser so Fisch, was, der so in Limettensaft mariniert ist. Mache ich auch öfter in einer kleinen Abwandlung. Fischstäbchen und Zitronensaft drüber.
1: Ja, genau auch.
0: Ceviche, alles in Monpora.
1: Platz 2 der besten Küchen der Welt, Griechenland.
2: Aha, ja.
1: Kann ich hier nicht so machen, weil ich keinen Knoblauch vertrage. Aber ich habe mir sagen lassen, in Griechenland wird gar nicht so viel Knoblauch verwendet.
0: Ja, ich glaube wirklich in Griechenland. Da gibt's auch gar nicht nur so diese Fleischberge, die Akropolis-Teller heißen.
1: Das ist eigentlich richtig gut.
0: Es ist schon richtig gute Küche, das stimmt schon. Und Platz 1, die beste Küche der Welt. Ihr habt es ja schon vorweggenommen, Italien.
1: Ja, also,
2: wir haben Ahnung. Pizza.
0: In Italien gibt es das beste Essen der Welt. Ja, nach meinem letzten Mal Toskana habe ich auch wirklich knappe 4 Kilo mehr gewogen.
1: Schön.
0: Und natürlich drängt sich die Frage auf, wo war denn jetzt Deutschland in dieser Liste der besten Essen der Welt? Auf einem, man muss wirklich sehr lange scrollen, überschaubaren Platz 27. Deutschland.
1: So ist ja auch.
0: Ach komm,
1: teilweise ein bisschen.
0: Wenn die deutsche Küche wirklich so schlecht wäre, warum sind dann die Grillregale seit Wochen leer?
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4: Hier lächelt Kai Pflaume. Ich habe an einem 2-tägigen Pfingstlauf teilgenommen. Fand eigentlich nur am Sonntag statt, aber ich war wieder Morgenkaffee. Bin einfach durchgelaufen.
5: Ja, hallo, hier ist Natascha Ochsenknecht. Denkt ihr etwa, ich habe Pfingsten für die Ochsenknechts gekocht? Ich bin doch nicht der Knecht für diese Pfingstochsen.
6: Achtung, hier denkt Richard David Precht. Als Philosoph und Sprachakrobat frage ich mich natürlich, alle feiern Pfingsten, aber wie Pfingsten an?
7: Hier spricht eure Desiree Nick. Gott sei Dank, Pfingsten auch durch. Also der Mai ist eindeutig der Arbeitslose unter den Monaten.
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0: 9:41 Uhr. Guten Morgen, ich bin Commander van Kelberg, live aus dem 104.6 RTL Verkehrslagezentrum. Und als erstes schauen wir zur A2, da fällt gerade ein Auto auseinander Richtung Berlin. Zwischen Brandenburg und Netzen Fahrzeugteile auf der rechten Spur. Bitte vorsichtig fahren. Und ich hoffe, dass das Auto einigermaßen von der Autobahn gekommen ist. Dann schauen wir zur B101 Richtung Mariendorf zwischen Brandenburg Park und Birkenhain. Eine Ölspur, nicht ausrutschen. Und dann schauen wir zur 115 Richtung Dreifunkturm zwischen Kleinmachnow und der Einfahrt in den Baustellenbereich Richtung Spanische Allee ist auf der rechten Spur ein zerstörter weißer PKW. Geblitzt wird in Alt-Lienicke auf der Köpenicker Straße und gleich in beiden Richtungen hat Thomas entdeckt. Dankeschön. Staus und Blitzer bitte an die 030-8848-110.
1: Und zum Wetter noch kurz. Sonne den ganzen Tag, 30 Grad werden es höchstens.
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0: Guten Morgen am Dienstag mit dem 104.6 RTL Greatest Hit.
1: Guten Morgen.
0: Zusammen mit Nelly Furtado. Arno und die Morgencrew fast raus aus der Dienstagshow.
1: Ja.
0: Es geht in einen wirklich super sonnigen Tag.
1: Ein Glück.
0: Biergarten, Freibad oder Balkon. Man kann eigentlich fast gar nichts falsch machen.
1: Ja, ich kann mich aufwärmen. Weil du hast wieder hier so minus 14 Grad im Studio eingestellt. Das ist heftig.
0: Ja, keiner will diese Diskussion mehr hören.
1: Doch.
0: Um die Klimaanlage hier in diesem Studio. Wenn wir uns wieder hören, ist schon Mittwoch und dann ist hier Quizwoche.
1: Oh ja.
0: Wir freuen uns hier morgen
1: Double-Quizwoche.
0: Ja, auf eine sehr ausgedehnte Quizrunde mit dir. Schalt ein, sei dabei. Genieß jetzt erstmal die Sonne und du wärm dich auf. Ja.
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3: 9.52 Uhr. Ich bin Benjamin Herrmann. Guten Morgen. Keine Zeitslots mehr für Sicherheitschecks am BER. Die Funktion ist ab sofort nicht mehr verfügbar, hat der Pressesprecher des Flughafens dem RBB gesagt. Michael Bottlik.
4: Und das hat einen guten Grund, denn das Buchen der Zeitslots ist einfach unnötig geworden. Die neuen CT-Scanner, bei denen Flüssigkeiten und Technik nicht mehr ausgepackt werden müssen, arbeiten so schnell und gut, dass in letzter Zeit viele ihre gebuchten Slots gar nicht mehr genutzt haben. Die neuen Scanner gibt es aktuell zwar nur im Terminal 1, erleichtern die Arbeit aber massiv. In Zukunft soll es deshalb noch mehr Geräte für die anderen Terminals geben.
3: Ausgiebig bunt und bei bestem Wetter haben mehr als 1 Million Menschen den Karneval der Kulturen gefeiert. 4 Tage lang wurde beim 30. Jubiläum zusammen durch Kreuzberg und Friedrichshain getanzt und gesungen. Die Veranstalter sprechen von einem mehr als gelungenen Karneval, brauchen aber weiterhin Geld. Insgesamt werden 85.000 Euro an Spenden benötigt. Auf karneval.berlin sind bislang gut 29.000 Euro zusammengekommen. Das erste richtige Sommerwochenende in Deutschland hat auch seine Schattenseiten. In Freibädern, an Seen und in Flüssen sind über Pfingsten 6 Menschen ums Leben gekommen, darunter 4 Kinder bzw. Jugendliche. Diana Kramer.
5: Langes Wochenende und Temperaturen um 30 Grad. In Schwimmbädern und an den Badeseen herrschte über Pfingsten Hochbetrieb. In Niedersachsen, Bayern, Nordrhein-Westfalen und Rheinland-Pfalz endete der Badespaß jedoch tödlich. Das jüngste Opfer, ein 4-jähriger Junge, wurde tot im Wasser in einem Freibad in Ludwigshafen entdeckt. Er ist vermutlich ertrunken. Im ostfriesischen Marienhafe bargen Taucher ein 13 Jahre altes Mädchen tot aus einem Kiessee. Die weiteren Opfer waren 11 und 14 Jahre alt. Außerdem wurden 2 Männer tot aus Badeseen geborgen.
3: Viele Menschen in Deutschland sind zufrieden mit ihrer Anbindung an Schulen, Ärzte oder schnelles Internet. Das zeigt eine neue Studie des Instituts der deutschen Wirtschaft. Demnach ist die Versorgung in Nordrhein-Westfalen am besten. 86% der Gemeinden dort bieten eine sehr gute oder gute Versorgung. Am schlechtesten schneidet Mecklenburg-Vorpommern ab, wo mehr als jede 2. Gemeinde nur sehr schlecht versorgt ist. Etwas überraschend liegen in der Studie die ostdeutschen Städte im Vergleich weit vorn. 30% von ihnen gelten als sehr gut versorgt. Im Westen sind es knapp 20%. 104.6 RTL, immer 10 Minuten früher, auf den Punkt informiert.
6: 9.55 Uhr, guten Morgen. Ich bin Commander Frank Hellberg, live aus dem 104.6 RTL Verkehrslagezentrum. Bekanntlich dehnt sich bei der Hitze alles aus. Und das ist leider auch bei den Staus so. Denn auf dem westlichen Berliner Ring ist der Stau jetzt länger geworden. Das ist ein Baustellenstau im Bereich zwischen Vöben und Leest Richtung Dreieck Havelland. Passiert aber, ist jetzt hochgegangen auf 15 Minuten mit zunehmender Tendenz. Auch mehr geworden ist es auf dem Autobahnzubringer 115 Richtung Dreieck Funkturm im Baustellenstau. Stellenbereich zwischen Kleinmachnow und der Spanischen Allee war mal ein Unfall. Der ist weg, aber der Stau, der ist länger geworden. Da sind wir jetzt bei 14 Minuten mehr. Und Stadtring 100 auch bei 13 Minuten in der einspurigen Strecke Höhe Detmolder Straße Richtung Tegel. Geblitzt wird in Spann auf der Heerstraße, hat Merle entdeckt. Dankeschön. Staus und Blitzer, bitte an die 030 88484 110. 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
1: Guten Morgen, 22 Grad, 30 Grad maximal heute, nur Sonnenschein den ganzen Tag lang. Auch morgen wird sehr, sehr sonnig, bei bis zu 22 Grad.
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Bruno Mars auf 104.6 RTL, Berlin zum Brandenburgs Hitradio. War das ein tolles, langes Pfingstwochenende, oder? Hast du das Wetter auch so genossen? Das Tolle ist ja, es geht in die Verlängerung, bleibt die ganze Woche so schön. Bisschen kühler ab morgen, aber immer noch T-Shirt-Wetter. Heute wird eventuell die 30-Grad-Marke geknackt. Guten Start in die kurze Arbeitswoche mit den besten neuen Hits. Neu von Kamrad gleich und jetzt lang nicht gehört, Kings of Leon.

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Jetzt viel Spaß mit Harry Styles, American Girls, die besten neuen Hits.

0: 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Gleich Coldplay, Taylor Swift und die neue von Dominik Feig.
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RTL, Berlin zum Brandenburg Set Radio. 28 bis örtlich 32 Grad erwarten wir heute. Bestes Badewetter. Alle 39 offiziellen Badeseen in Berlin haben übrigens eine Top-Wasserqualität. Der Senat denkt über neue Badestellen nach der Zeit übrigens. Das hörst du gleich in 104.6 RTL aktuell.

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1: 10.52 Uhr. Ich bin Benjamin Herrmann. Guten Tag. 39 offizielle Badestellen gibt es schon in Berlin und bald sollen noch mehr dazukommen. Der Senat prüft gerade ein paar neue Orte und hat dabei schon ziemlich konkrete Stellen im Blick, berichtet die Morgenpost. Christian Hafmann.
2: Die neuen Bademöglichkeiten sollen in der Spree zwischen der Insel der Jugend und dem Müggelsee entstehen. Geprüft werden aktuell Bereiche an der Insel der Jugend, vor der Hochschule für Wirtschaft und Technik sowie in Höhe des Melloparks. Für diesen Sommer kommen die Stellen aber nicht mehr in Frage. Das ist aber nicht schlimm, denn die aktuellen 39 offiziellen Badestellen stehen alle auf grün, sind also von der Wasserqualität her super zum Baden geeignet. Gleiches gilt auch für alle Seen im Berliner Umland, in Brandenburg und dann gibt es ja auch noch die Freibäder.
1: Keine Zeitslots mehr für Sicherheitschecks am BER. Die Funktion ist ab sofort nicht mehr verfügbar, hat der Pressesprecher des Flughafens dem RBB gesagt. Michael Bottlick.
3: Und das hat einen guten Grund, denn das Buchen der Zeitslots ist einfach unnötig geworden. Die neuen CT-Scanner, bei denen Flüssigkeiten und Technik nicht mehr ausgepackt werden müssen, arbeiten so schnell und gut, dass in letzter Zeit viele ihre gebuchten Slots gar nicht mehr genutzt haben. Die neuen Scanner gibt es aktuell zwar nur im Terminal 1, erleichtern die Arbeit aber massiv. In Zukunft soll es deshalb noch mehr Geräte für die anderen Terminals geben.
1: Jeder fünfte Deutsche raucht gelegentlich. Das zeigen neue Zahlen des Statistischen Bundesamtes. Männer greifen dabei deutlich häufiger zur Zigarette, aber auch Jugendliche konsumieren mehr Nikotinprodukte. Und das ist ein echtes Alarmsignal, sagt der Bundesgeschäftsführer der Tabakwirtschaft, Jan Mücke.
4: Das sind natürlich erschreckende Zahlen. Wichtig ist, glaube ich, dass der langfristige Trend stimmt, denn wir sind einmal vor 20 Jahren gestartet bei 27%. Jetzt sind wir immer bisher einstellig gewesen. Das zeigt aber auch, dass der Staat seine Regeln besser durchsetzen muss. Wir wollen nicht, dass Jugendliche rauchen.
1: Er fordert deshalb unter anderem härtere Strafen für alle, die an Jugendliche Nikotinprodukte verkaufen und dass der Gewinn daraus abgeschöpft werden kann. Happy Birthday Berliner Hauptbahnhof. Er wird heute 20 Jahre alt, gefeiert wird allerdings nicht. Weil in dieser Zeit nicht immer alles nach Plan lief und gerade zuletzt auch wieder Rolltreppen, Aufzüge und andere Bauarbeiten Probleme machen, soll es laut dem Tagesspiegel keine große Party geben. Mit täglich rund 300.000 Passagieren und 1.300 Zügen ist der Berliner Hauptbahnhof nach Hamburg der verkehrsreichste Bahnhof Deutschlands. 104.6 RTL, immer 10 Minuten früher, auf den Punkt informiert.
5: Hallo, ich bin Commander Frank Hellberg, live aus dem 104.6 RTL Verkehrslagezentrum. Das könnte abkühlen. Wir schauen zum Wasserrohrbruch in Tempelhof, nämlich auf dem Columbiadamm. Er ist zwischen Lilienthalstraße und Golzner Straße in beiden Richtungen gesperrt. So, und die Reparatur ist verlängert worden auf den 12. Juni. Columbiadamm bleibt in beiden Richtungen dort komplett gesperrt. Wir schauen mal zu den Blitzern. Da haben wir einmal Altklinike auf der Köpenicker Straße, da gleich in beiden Richtungen. Hat Thomas entdeckt, Dankeschön. Dann auf der A115, Höhe Potsdam-Drewitz und Spandau auf der Heerstraße. Staus und Blitzer, bitte an die 030 88484 110.
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6: RTL-Wetter. 24 Grad schon, super sonnig ist es. Gut warm wird's, 28 bis örtlich 32 Grad erwarten wir. Morgen ebenfalls sonniges Wetter, etwas kühler. 20 Grad in Nordbrandenburg bis 25 Grad im Süden.
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1: 11 Uhr in Berlin und Brandenburg. Du hörst Juliane bei der Arbeit. Hallo. Mehr Abwechslung hier, damit du uns länger hören kannst. Gleich ein Hit von Robbie Williams. Die neue von BTS. Und jetzt Leonie. Don't worry.
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0: 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Der Jens ist dran, hört uns draußen bei der Arbeit. Was machst du denn?
1: Ich bin Steinsetzer und wir machen gerade eine Wasserlichtstelle, müssen wir gerade hier die Stadt dann.
0: Cool, dass ihr uns da hört, finde ich gut.
1: Ja.
0: Neu von Olivia Rodrigo für dich bei der Arbeit. Hier ist Drop Dead auf 104.6 RTL.

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Neu von Teddy Swims gleich. In dem Song macht er sozusagen mit sich selbst Schluss, weil er festgestellt hat, dass er sich in Beziehungen oft selbst im Weg steht. Mr. Know-It-All, gleich nach NF.

0: Die besten neuen Hits, die neue von Teddy Swims war das auf 104.6 RTL, Berlin zum Brandenburgs Hit Radio. Gleich die Backstreet Boys, Taylor Swift und Kamrat.
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Jetzt Kamrad, I believe.

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Am BER kann man jetzt keine Zeitslots mehr für den Sicherheitscheck buchen. Der Service wurde abgeschaltet. Aber das Ganze hat einen sehr guten Grund. Den hörst du gleich in 104.6 RTL aktuell. Besten neuen Hits erst noch Joe mit End of Beginning, Handtricks und jetzt das

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1: 11.51 Uhr. Ich bin Benjamin Herrmann. Guten Tag. Keine Zeitslots mehr für Sicherheitschecks am BER. Die Funktion ist ab sofort nicht mehr verfügbar, hat der Pressesprecher des Flughafens dem RBB gesagt. Michael Bottlick.
2: Und das hat einen guten Grund, denn das Buchen der Zeitslots ist einfach unnötig geworden. Die neuen CT-Scanner, bei denen Flüssigkeiten und Technik nicht mehr ausgepackt werden müssen, arbeiten so schnell und gut, dass in letzter Zeit viele ihre gebuchten Slots gar nicht mehr genutzt haben. Die neuen Scanner gibt es aktuell zwar nur im Terminal 1, erleichtern die Arbeit aber massiv. In Zukunft soll es deshalb noch mehr Geräte für die anderen Terminals geben.
1: In Berlin soll es bald noch mehr offizielle Badestellen geben. Der Senat prüft gerade neue Möglichkeiten zum Abkühlen zwischen der Insel der Jugend und dem Mögelsee, berichtet die Morgenpost. Für diesen Sommer kommen die neuen Stellen aber nicht mehr in Frage. Aber die aktuellen 39 offiziellen Badestellen in Berlin haben alle grünes Licht, die Wasserqualität stimmt. Und das gleiche gilt auch für alle Badeorte in Brandenburg. Jugendliche in Deutschland rauchen wieder mehr. Laut einer Umfrage des Bundesinstituts für öffentliche Gesundheit haben im vergangenen Jahr knapp 10% der 12- bis 17-Jährigen Nikotinprodukte konsumiert. Vor 4 Jahren waren es noch etwa 6%. Jan-Henner Reitze berichtet.
3: Zigaretten zu rauchen ist schon lange out. Dass es bei Jugendlichen die Trendwende wieder hin zu mehr Nikotinkonsum gibt, liegt an E-Zigaretten mit ihren verschiedenen Geschmacksrichtungen und einem Marketing, das vor allem auf junge Menschen abzielt. Der Drogenbeauftragte der Bundesregierung Hendrik Streeck sieht in den Ergebnissen der Umfrage ein Warnsignal. E-Zigaretten sind aus seiner Sicht zu leicht zugänglich. Er fordert mehr staatliche Regulierung bei Inhaltsstoffen wie auch Werbung.
1: Jeder zweite Flug an deutschen Flughäfen ist eine Kurzstrecke. Besonders gefragt ist allerdings auch ein Ziel außerhalb der EU, und zwar London. Tanja Wagner.
4: Auf der kurzen Distanz wird besonders häufig zwischen Frankfurt und Heathrow gependelt. Allein hier waren es rund 11.000 Passagierflüge. Aber auch zwischen Frankfurt und Berlin sowie Frankfurt und Hamburg nutzen viele den Flieger. Insgesamt ging die Zahl der Kurzstreckenflüge mit knapp 138.000 im ersten Quartal des Jahres allerdings leicht zurück. Aus Klimaschutzgründen sind Kurzstreckenflüge ohnehin umstritten. Angesichts eines möglichen Kerosinmangels kam von den Grünen bereits die Forderung, auf innerdeutsche Flüge gänzlich zu verzichten.
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5: 11.54 Uhr, hier ist der 104.6 RTL Verkehrsreport. A100 Stadtring Richtung Wedding vor der Baustelle Detmolder Straße. Strau ab Kreuz Schöneberg, hier 10 Minuten Passierdauer. 30 Minuten Stau auf der A2 aktuell, Berlin Richtung Magdeburg, zwischen Wollin und Cäsar. Und zwar auch hier vor der Baustelle. Dann noch A10 westlicher Berliner Ring Richtung Dreieck Havelland. Hinter Großkreuz staut es sich, 20 Minuten mehr einplanen. Und A11 Stettin Richtung Berlin, zwischen Bernau Nord und Bernau Süd, 20 Minuten Stau. Ganz schön was los, hm? Geblitzt wird's unter anderem Tiergartenstraße des 17. Juni, Oberschöneweide Rummelsburger Landstraße und Kleinmachnow Stolperweg. Staus und Blitzer bitte melden unter 030 8848 110.
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5: RTL-Wetter. Angenehme 25 Grad, die Sonne scheint den ganzen Tag, es bleibt überall trocken, 28 bis örtlich 32 Grad heute. Morgen ebenfalls sonnig, etwas kühler, 20 Grad höchstens in Nordbrandenburg bis 25 Grad im Süden, in Berlin um 22 Grad.
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2: 12 Uhr in Berlin und Brandenburg. Du hörst Juliane bei der Arbeit. Hallo und schöne Mittagspause. Mehr Abwechslung hier, damit du uns länger hören kannst. Gleich Olivia Dean mit ihrer tollen neuen Single Man I Need, The Weeknd und jetzt Alex Warren.

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Schönstes Mittagspausenwetter, 26 Grad schon. Und mit ziemlich hoher Wahrscheinlichkeit knacken wir noch die 30-Grad-Marke heute. Omi jetzt mit Cheerleader.

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Besten neuen Hits, jetzt Holly Humberstone.

0: Rob Thomas, lang nicht gehört, mit Little Wonders. 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Besten neuen Hits, gleich Coldplay, Lost Frequencies und die neue von Somba.
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20 Jahre jung und schon so erfolgreich. Somba! Derzeit mit mehreren tollen Songs in den Charts. Selbst geschrieben, selbst produziert. Hier ist er mit Homewrecker.

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Endlich wieder T-Shirt-Wetter oder ein Kleid tragen. Endlich wieder schwitzen. Heute sieht's sehr nach 30 Grad Marke knacken aus. Wo du dich am besten abkühlen kannst, das hörst du gleich in 104.6 RTL aktuell. Erst noch Sarah Larsson und jetzt Fassbei und Raff. Die besten neuen Hits.

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1: 12.49 Uhr, ich bin Philipp Ringel, guten Tag. Schwitzen ist angesagt in der City. Mit Temperaturen um rund 30 Grad ist es heute richtig warm. Deshalb ist jetzt auch der Hitzeaktionsplan der Stadt aktiv für kühle und schattige Orte. Wo man die finden kann, weiß Benjamin Herrmann.
2: Wer dringend eine Abkühlung sucht, aber im Dachgeschoss wohnt, auf dem Hitzeschutzportal der Stadt gibt es eine Karte mit kühlen Orten, darunter Kirchen, Museen oder auch Bibliotheken, die extra zum Cooldown geöffnet sind. Außerdem zeigt die Karte auch Trinkwasserbrunnen, schattige Parks und so weiter.
1: Daneben lohnt sich auch ein Sprung ins Wasser. Fast alle Badestellen haben nämlich eine richtig gute Wasserqualität. Und damit der Blick nach Brandenburg, denn auch dort klettern die Temperaturen nach oben und die Waldbrandgefahr steigt. Fast überall gilt mittlerweile die zweithöchste Gefahrenstufe 4, sagt das Landesumweltministerium. Den ersten richtig großen Waldbrand in diesem Jahr bei uns gab es ja schon im April bei Jüterburg im Landkreis Teltow-Fläming. Mehr als 150 Hektar Wald brannten. In Deutschland wird wieder mehr zur Kippe gegriffen. Junge Menschen rauchen öfter, das sagt der Bundesdrogenbeauftragte Streeck. Allein innerhalb von 4 Jahren ist der Anteil bei den 12- bis 17-Jährigen auf fast 10% gestiegen. Vor allem Mädchen rauchen mehr. Akkus und Antibiotika kommen immer mehr aus China. Die Abhängigkeit von solchen Importen steigt. Das hat das Statistische Bundesamt ermittelt. Wirtschaftsministerin Reiche ist morgen in China zu Gast. Peking ist ja einer der wichtigsten Handelspartner. Katrin Müller.
3: Bei vielen Gütern ist Deutschland auf China angewiesen. Diesen Vorteil nutzt Peking häufig auch als politisches Druckmittel. Die China-Strategie der Bundesregierung hat deshalb eigentlich zum Ziel, bestimmte Güter auch woanders einzukaufen. Stattdessen wächst die Abhängigkeit. Gemessen am Gewicht kamen im vergangenen Jahr rund 2/3 der Direktimporte von Lithium-Ionen-Akkus aus China. Bei Solarpanels stieg der Wert auf über 90% und bei Antibiotika auf fast 75%.
1: Ob München, Berlin, Hamburg oder Frankfurt, die meisten fliegen Kurzstrecke, vor allem in die Nachbarländer. Daneben besonders beliebt als Reiseziel London. Tanja Wagner berichtet.
4: Auf der kurzen Distanz wird besonders häufig zwischen Frankfurt und Heathrow gependelt. Allein hier waren es rund 11.000 Passagierflüge. Aber auch zwischen Frankfurt und Berlin sowie Frankfurt und Hamburg nutzen viele den Flieger. Insgesamt ging die Zahl der Kurzstreckenflüge mit knapp 138.000 im ersten Quartal des Jahres allerdings leicht zurück. Aus Klimaschutzgründen sind Kurzstreckenflüge ohnehin umstritten. Angesichts eines möglichen Kerosinmangels kam von den Grünen bereits die Forderung, auf innerdeutsche Flüge gänzlich zu verzichten.
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5: 12.52 Uhr, hier ist der 104.6 RTL Verkehrsreport. A100 Stadtring Richtung Wedding. 10 Minuten Stau vor der Baustelle Detmolder Straße ab Kreuz Schöneberg. Und dann haben wir 30 Minuten Baustellenstau auf der A2 Berlin Richtung Magdeburg zwischen Berlin und Ziesa. Und auf der A10 im westlichen Berliner Ring Richtung Dreieck Havelland ist der Stau auch länger geworden. Und zwar hinter Großkreuz, mittlerweile 45 Minuten Anstehen angesagt. Und dann noch schnell rausgeschaut auf die A11 Stettin Richtung Berlin zwischen Bernau Nord und Bernau Süd, 20 Minuten Stau. Geblitzt wird unter anderem Tiergarten-Paulstraße, Köpenick-Köpenicker Straße und Schönefeld-Hans-Grade-Allee. Staus und Blitzer bitte melden unter 030 884 84 110.
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5: RTL-Wetter. 27 Grad, knallblauer Himmel, Sonne pur, überall trocken, 28 bis 32 Grad noch. Morgen auch freundlich, etwas kühler, 20 Grad höchstens im Norden Brandenburgs, bis 25 Grad im Süden, in Berlin um 22 Grad.
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2: 13 Uhr in Berlin und Brandenburg. Du hast Juliane bei der Arbeit. Hallo. Mehr Abwechslung, damit du uns länger hören kannst. Gleich Kelly Clarkson, Kato und John mit Turn the Lights Off. Und jetzt Lola Young. 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

0: 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Die Jule ist dran, fährt gerade zum Baby Pilates. Mit Baby zusammen, oder wie?
1: Genau.
0: Das ist ja
1: genau.
0: Gut, dass es das gibt. Super. Ist das so eine Art Rückbildung dann oder schon mehr?
1: Na, Folgekurs.
0: Wow, cool, dass du das machst. Super.
1: Ja, macht Spaß. Und Kanga-Training auch.
0: Wie heißt das Training?
1: Kanga.
0: Das kenne ich noch gar nicht.
1: Das ist so mit der Babytrage, Baby umgeschnallt und dann machst du auch eine Stunde Sport.
0: Wow, Chapeau. Besten neuen Hits für dich auf dem Weg dorthin zum Sport. Tempest City jetzt, sehr cool, mit Self-Aware.

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Entdecke neue Musik, die perfekt zu dem Wetter passt und zu dem Gefühl, nach der Mittagspause einen kleinen Kick zu brauchen. Stick Figure und MBD gleich mit Angels Above Me. Erst Michael Schulte, besten neuen Hits.

0: Danke, neue Musik auf 104.6 RTL, Berlin zum Brandenburg-Z-Radio. Stickfigure und MBD war das. Angels Above Me. Gleich Lady Gaga und Bradley Cooper und Alex Warren.
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Taylor Swift jetzt. Cool Summer.

0: 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Gleich ab 14 Uhr, Chris am Nachmittag.
1: Auch zurück aus dem langen Wochenende. Sieht man, dass ich so ein bisschen braun geworden bin? Ganz bisschen. Ja, bei mir dauert es immer ein bisschen. Ich habe was richtig Cooles dabei für das nice Wetter, nämlich Tierpark-Tickets.
0: Ach, wie schön.
1: Gibt's nachher in den Top 6 um 6 um 18 Uhr.
0: Na wunderbar. Na, viel Spaß.
1: Läuft doch, oder?
0: Besten neuen Hits jetzt Harry Styles, American Girls.

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2: 13.50 Uhr, ich bin Philipp Ringe, guten Tag. Malle-Feeling in der Hauptstadt mit viel Sonne und blauem Himmel und Temperaturen um die 30 Grad. Berlin schwitzt sich durch den Tag, es gibt aber Abhilfe, wer mal Schatten braucht. Denn jetzt ist der Hitzeaktionsplan aktiv. Mehr weiß Benjamin Herrmann.
3: Wer dringend eine Abkühlung sucht, aber im Dachgeschoss wohnt, auf dem Hitzeschutzportal der Stadt gibt es eine Karte mit kühlen Orten, darunter Kirchen, Museen oder auch Bibliotheken, die extra zum Cooldown geöffnet sind. Außerdem zeigt die Karte auch Trinkwasserbrunnen, schattige Parks und so weiter. Wer stattdessen aber lieber ins Wasser will, die Wasserqualität der Badeseen in Berlin und Brandenburg ist überall top. Und auch die Freibäder sind mittlerweile alle offen, da aber den Ausweis nicht vergessen einzupacken und die Tickets am besten vorher online buchen.
2: Und damit der Blick nach Brandenburg, denn auch dort klettern die Temperaturen nach oben und die Waldbrandgefahr steigt. Fast überall gilt mittlerweile die zweithöchste Gefahrenstufe 4, sagt das Landesumweltministerium. Den ersten richtig großen Waldbrand in diesem Jahr bei uns gab es ja schon im April bei Jüterburg im Landkreis Teltow-Fläming. Mehr als 150 Hektar Wald brannten. Wer seinen alten Führerschein umtauschen will, der braucht aktuell jede Menge Geduld. Denn im Schnitt wartet man 12 Wochen auf den neuen, weil die Druckereien nicht hinterherkommen. Jan Seifert berichtet.
4: Der alte Führerschein wird gelocht und ist damit entwertet. Da die Wartezeit auf die neuen Führerscheine aber auf 3 Monate hochgegangen ist, muss man wieder aufs Bürgeramt und bekommt dann einen offiziellen Sticker mit einem Verlängerungsdatum drauf. Handschriftlich und mit Klebeband fixiert. Wer sich einen weiteren Gang zum Bürgeramt sparen will, kann sich den neuen Führerschein auch nach Hause schicken lassen für mehr als 5 Euro.
2: Dicke Haftstrafe für Geldautomatensprenger aus den Niederlanden. Das Landgericht Wuppertal hat jetzt 4 Männer verurteilt zu 3,5 bis fast 8,5 Jahren Knast. Denn die Bande hat in den letzten Jahren deutschlandweit 18 Mal zugeschlagen und demnach fast 2 Millionen Euro Beute gemacht. Meisterschaft, DFB-Pokal und jetzt gibt's quasi den nächsten Titel für den Superstürmer vom FC Bayern, Harry Kane. Denn der Engländer ist jetzt bester Torschütze Europas mit 36 Treffern in dieser Saison und bekommt dafür den goldenen Schuh. Dahinter folgen dann übrigens Erling Haaland von Manchester City und Kylian Mbappé von Real Madrid. 104.6 RTL, immer 10 Minuten früher auf den Punkt informiert.
5: 13.53 Uhr, hier ist der 104.6 RTL Verkehrsreport. A100 Stadtring Richtung Wedding, aktuell 10 Minuten Passierdauer ab Kreuz Schöneberg. Und A2 Berlin Richtung Magdeburg zwischen Wollin und Ciesa, 30 Minuten Stau nach einem Unfall im Baustellenbereich. A10 westlicher Berliner Ring Richtung Dreieck Havelland, hinter Großkreuz staut es sich, hier 20 Minuten mehr einplanen. Und dasselbe auf der A11 Stettin Richtung Berlin zwischen Bernau Nord und Bernau Süd. Geblitzt wird unter anderem Tiergarten Paulstraße, Hohenschönhausen-Suamonstraße und Schönefeld-Hans-Grade-Allee. Staus und Blitzer bitte melden unter 030 8848 110.
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5: RTL-Wetter. Sonnige 28 Grad, jetzt ein richtig schöner Sommertag. Kein Regen in Sicht, bis zu 32 Grad sind noch drin. Morgen fast genauso schön, etwas kühler mit 20 Grad im Norden Brandenburgs, bis 25 Grad im Süden, in Berlin um 22 Grad.
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2: Ja, 14 Uhr durch in Berlin, Berlin und Brandenburg. Hier ist Chris am Nachmittag für dich. Zurück aus dem langen Wochenende. Ja, und wir feiern diese kurze 4-Tage-Woche, würde ich sagen. Ne? Natürlich mit mehr Abwechslung, damit du uns noch länger hören kannst. Rihanna gleich dabei mit Diamonds. Und wir starten in die neue Stunde mit Ray. Hier ist Where's My Husband.
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0: 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Bibi Rexha, Faithless, New Religion. 104.6 RTL Berlin zum Brandenburg-Hit-Radio. Hier ist Chris am Nachmittag bei diesen harten 29 Grad in der Hauptstadt. Ja, viele erst heute auf Pfingsturlaubsrückreise. Wir merken das auf dem Berliner Ring. Die anderen kleben im Büro fest hier in der Hauptstadt. Olivia.
1: Ja, ich weiß nicht, ob das geht, aber dann bringt er irgendwie eine Wanne für die Füße mit.
0: Kalte Wanne für die Füße würde ich selbst aber auch nehmen. Hier ist Rihanna, Diamonds. 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

Luis Capaldi, 104.6 RTL Berlins und Brandenburgs Hit Radio. 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Jetzt die besten neuen Hits hier. BTS mit Swim.

0: die Nummer ist viel zu gut. Na, da der Dancefloor. Sophie Alice Baxter. Hier ist Berlin zum Brandenburg Hit Radio an diesem heißen Dienstagnachmittag. 14.25 Uhr, der 104.6 RTL Verkehrsreport. Und heute ist einiges los, weil viele jetzt erst aus dem Pfingsturlaub zurückkommen. Das trifft vor allem die Autobahn. Wir fangen mal in der Hauptstadt an. Die ist sowieso immer voll. Stadtring A100 in beiden Richtungen. 15 Minuten mehr zwischen Jakob-Kaiser-Platz und dem Kreuz Schöneberg. Aber richtig voll ist der Berliner Ring im Moment. A10 westlicher Berliner Ring in beiden Richtungen. Gute 20 Minuten extra zwischen Spandau und Leest. Schuld ist zum einen die Baustelle, zum anderen eine Unfallstelle jetzt in Fahrtrichtung Hamburg. Also da auf jeden Fall nochmal ein bisschen Zeit extra rechnen. So, voll aber auch südliche A10 am Dreieck Spreeau, die A13 in beiden Richtungen und auch die A11 ist gut zugestaut, das Ganze ab Bernau. Auch da brauchst du gute 20 Minuten länger bis zum Dreieck Barnim. Geblitzt wird Charlottenburg, Saatwinkler-Damm, Rummelsburg, die Hauptstraße und Buko-Rodower-Straße. Mehr Verkehr in einer halben Stunde. Und gleich wird es ja noch ein bisschen heißer in der Show mit der neuen One Republic bei mir.
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2: Jetzt. Sorry, jetzt wird's ein bisschen cheesy hier. Echte Liebe, echte Nähe. Viel, viel wichtiger als Geld, Status oder irgendwas Materielles. OneRepublic bezieht das nur auf die Liebe. Ich finde aber, das gilt für alles im Leben. Für Freundschaften, für den Job. Mach das, was dich wirklich happy macht. Hier sind OneRepublic. Need your

Sommersound bei 29 Grad in Berlin City. Ah, City auf 104.6 RTL Berlins und Brandenburgs Radio. Ey, was muss man dafür bitte tun? Eine Butze für fast umsonst hier bei uns in der Hauptstadt in Lichtenberg. Philipp Ringe weiß, wie wir rankommen. Gleich 10 vor 3 in 104.6 RTL aktuell.

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1: 14.50 Uhr, ich bin Philipp Ringel, guten Tag. Zweier WG, 340 Euro warm, all inclusive. Klingt unmöglich, ist es aber nicht. Denn in Lichtenberg startet jetzt das neue Azubi-Wohnungsprogramm. Insgesamt gibt's 154 möblierte Zimmer, die für alle gedacht sind, die 18 Jahre und älter sind und hier in Berlin eine Ausbildung starten. Wer einziehen will, kann sich dafür auf berlin.de bewerben. Genau ein Monat ist dafür Zeit, am Ende wird ausgelost. Hintergrund, eine Studie hat ergeben, wenn Berlin als Ausbildungsstandort attraktiv bleiben will, braucht es vor allem bezahlbaren Wohnraum. Wer seinen alten Führerschein umtauschen will, der braucht aktuell jede Menge Geduld. Denn im Schnitt wartet man 12 Wochen auf den neuen, weil die Druckereien nicht hinterherkommen. Jan Seifert berichtet.
2: Der alte Führerschein wird gelocht und ist damit entwertet. Da die Wartezeit auf die neuen Führerscheine aber auf 3 Monate hochgegangen ist, muss man wieder aufs Bürgeramt und bekommt dann einen offiziellen Sticker mit einem Verlängerungsdatum drauf. Handschriftlich und mit Klebeband fixiert. Wer sich einen weiteren Gang zum Bürgeramt sparen will, kann sich den neuen Führerschein auch nach Hause schicken lassen für mehr als 5 Euro.
1: In Deutschland wird wieder mehr zur Kippe gegriffen. Junge Menschen rauchen öfter, das sagt der Bundesdrogenbeauftragte Streeck. Allein innerhalb von 4 Jahren ist der Anteil bei den 12- bis 17-Jährigen auf fast 10% gestiegen. Vor allem Mädchen rauchen mehr. Die USA greifen wieder den Iran an, laut eigenen Angaben aus reiner Selbstverteidigung. Mit den neuesten Angriffen wollte man demnach Abschussanlagen für Raketen und Boote, die in der Straße von Hormuz Minen liegen, zerstören. Seit Anfang April gilt eigentlich eine Waffenruhe zwischen beiden Seiten. Eine Chance auf Frieden scheint aber noch weit entfernt. Ob München, Berlin, Hamburg oder Frankfurt, die meisten fliegen Kurzstrecke, vor allem in die Nachbarländer. Daneben besonders beliebt als Reiseziel London. Tanja Wagner berichtet.
3: Auf der kurzen Distanz wird besonders häufig zwischen Frankfurt und Heathrow gependelt. Allein hier waren es rund 11.000 Passagierflüge. Aber auch zwischen Frankfurt und Berlin sowie Frankfurt und Hamburg nutzen viele den Flieger. Insgesamt ging die Zahl der Kurzstreckenflüge mit knapp 138.000 im ersten Quartal des Jahres allerdings leicht zurück. Aus Klimaschutzgründen sind Kurzstreckenflüge ohnehin umstritten. Angesichts eines möglichen Kerosinmangels kam von den Grünen bereits die Forderung, auf innerdeutsche Flüge gänzlich zu verzichten.
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4: 14.53 Uhr, der 104.6 RTL Verkehrsreport. Bei uns in der Hauptstadt noch relativ entspannt. Da merkt man, dass wir die Woche nach Pfingsten haben. Also Passierdauer pendelt sich überall. So einen Feierabendverkehr bei 10, 15 Minuten. Aber mehr ist nirgends los. Am vollsten natürlich wieder so Friedrichshain, die Landsberger Allee auswärts. Auch die Frankfurter Allee rund um die Elsenbrücke und auf dem Stadtring natürlich in beiden Richtungen. Aber wie gesagt, das ist relativ entspannt. Nicht ganz so entspannt sieht es in Brandenburg aus. Auf dem Berliner Ring und den Autobahnen drumherum. Einmal Achtung jetzt, A10 nördlicher Ring Richtung Hamburg. Zwischen Obergrämer und Dreieck-Havelland hat es gerade eben gekracht. Da ist noch nichts abgesichert. Gut aufpassen. Dann ist ein Laster liegen geblieben auf der A11 Richtung Berlin zwischen Bernau Nord und Bernau Süd. Ist die rechte Spur dicht mit dem Standstreifen. Dauert 23 Minuten länger. Generell sind viele auf Pfingstrückreise heute. Trifft zum Beispiel auch die A10 den westlichen Ring. 20 Minuten mehr in Fahrtrichtung Dreieckwerder. Kriblitz wird auch Charlottenburg, Saatwinkler-Damm, Rummelsburg die Hauptstraße und Buko-Rodower-Straße. Staus und Blitzer bitte wie immer an die 030 8848 110.
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4: Ist das nice. Der Hochsommer, der macht auch nach Pfingsten weiter bei uns in der Hauptstadt. 30 Grad, Sonne pur, blauer Himmel. Nicht eine Wolke zu sehen. Ich bin absolut Fan von diesem Wetter. Heute Nacht geht es dann trocken und mild weiter bei 15 bis 11 Grad. Morgen Mittwoch. Nicht mehr ganz so heiß. 20 bis 25 Grad reicht aber, finde ich. Und es bleibt schön sonnig. Also genießt das tolle Wetter.
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1: Mehr Sommer geht nicht in meiner Hauptstadt. 15 Uhr in Berlin und Brandenburg. Chris am Nachmittag. Ich spring mit dir ins kühle Nass, hätte ich fast gesagt. Nur das Ganze mit mehr Abwechslung, damit du uns noch länger hören kannst. Gleich Toploader. Dancing in the Moonlight. Und wir starten die neue Stunde mit Michael Schulte. Hier ist Broken Sunshine. Berlin.

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wem es auch zu heiß ist, der freut sich jetzt schon auf die Nacht mit Top Lauder. Dancing in the Moonlight. Hier ist 104.6 RTL, Berlin zum Brandenburg Radio mit Chris am Nachmittag. Wusste ich auch nicht, dass das gibt, aber heute ist Welt-Dracula-Tag. Ja. Heute vor 129 Jahren wurde nämlich der weltbekannte Roman Dracula zum ersten Mal veröffentlicht. Passender Soundtrack jetzt hier bei mir in der Show.

0: Nico Santos, 104.6 RTL Berlin zum Brandenburgs Hitradio. Chris am Nachmittag mit dem besten neuen Hits bei dieser Hitze hier. Kamerad, Hug Yourself. Ja, und Adrienne, die powern auch in der kurzen 4-Tage-Woche nach Pfingsten durch, ne?
1: Naja, ich habe sowieso so eine schöne Arbeitszeit von 6 bis 14.30, also das passt.
0: Das ist bei dem Wetter natürlich ideal, ne? Vor allem, du startest mit Sonne morgens in den Tag und kommst dann nach Hause, wenn es am heißesten ist. Und kannst dich dann schön auf die Terrasse flätzen. Mit einem kühlen
1: Entweder
0: Drink.
1: Entweder Terrasse oder wirklich ab an See und die Stände sind ja auch geboostet.
0: Hörst du, wie ich ein bisschen platze vor Neid hier?
1: Ach komm, du bist in so einer schönen Gegend. Und irgendwann schaffst du es vielleicht auch in die Morgenshow.
0: Ja, mal gucken.
1: Ich habe gehört, da wird ein Nachfolger gesucht.
0: Ja, habe ich auch gehört.

0: 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Bella Kay, entdecke neue Musik auf UK bei mir. Hier ist Berlin zum Brandenburg-Hitradio, 15:22 Uhr, der 104.6 RTL Verkehrsreport. Und ganz viele sind tatsächlich noch auf Pfingstrückreise. Das merken wir vor allem auf den Autobahnen rund um Berlin. Also die A2 ist super voll in beiden Richtungen. Die A10, der westliche Berliner Ring, die A11, die A12, die A13, alles will zurück in die Hauptstadt. Manche wollen auch von hier raus, weil sie vielleicht die Feiertage bei uns verbracht haben. Also stell dich mal auf gute 10, 15 Minuten extra ein auf allen Strecken. Und bei uns in der Hauptstadt nervt am meisten der Stadtring im Moment. Plus 20 Minuten haben wir in beiden Richtungen zwischen Jakob-Kaiser-Platz und Kreuz-Schöneberg. Und geblitzt wird auch in Charlottenburg, Saatwinkler-Damm, Rummelsburg die Hauptstraße und Bukow die Rodower-Straße. Mehr Verkehr in einer halben Stunde. Und gleich habe ich die besten neuen Hits für dich hier. Freue dich auf Alex Warren und Fever Dream.
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0: Alex Born, Fever Dream, die besten neuen Hits auf 104.6 RDL Berlins und Brandenburgs Hitradio. Kurze 4-Tage-Woche, das heißt morgen schon Quizwoch am Mittwoch.
1: Ja.
0: Verena, es wird ordentlich gezockt bei euch, ne?
1: Aber so richtig. Wir spielen Der Preis ist nice in der Morgencrew-Edition und wir haben wirklich sehr verrückte Produkte in dieser Woche. Heute zum Beispiel einen fliegenden Wecker.
0: Ja.
1: Simon und ich müssen raten, was wie viel kostet und du kannst gerne mitraten zu Hause morgen früh 5 nach 7.
0: Ja, bei dem Wetter sogar der Preis ist heiß, oder? Statt der Preis ist nice. Arno und die Morgencrew an, Berlins und Brandenburgs lustigste Morgensendung und jetzt hier Oldenboss mit 7.

0: Nelly Furtado, 104.6 RTL Berlin zum Brandenburg Z Radio. Ey, was ein Hochsommer-Feeling bei uns in der Hauptstadt.
1: Achtung, Arschblonde.
0: Ja, wenn du sagst, auch ein bisschen Schatten wäre jetzt gut, dann habe ich was für dich, wo du dich abkühlen kannst. Hörst du gleich in 104.6 RTL aktuell 10 vor 4. Und das ist Halli Hammerstone, die beste.

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1: 15.51 Uhr. Ich bin Philipp Ringel. Guten Tag. Kurze Hose, lockeres Shirt und Sonnenbrille. Berlin schaltet in den Sommermodus mit richtig warmen Temperaturen und blauem Himmel. Und weil die Temperaturen jetzt nach oben klettern, ist nun auch der Hitzeaktionsplan aktiv. Damit lassen sich ganz leicht kühle und schattige Orte in der City finden. Benjamin Herrmann.
2: Wer dringend eine Abkühlung sucht, aber im Dachgeschoss wohnt, auf dem Hitzeschutzportal der Stadt gibt es eine Karte mit kühlen Orten, darunter Kirchen, Museen oder auch Bibliotheken, die extra zum Cooldown geöffnet sind. Außerdem zeigt die Karte auch Trinkwasserbrunnen, schattige Parks und so weiter.
1: Daneben lohnt sich auch ein Sprung ins Wasser. Fast alle Badestellen haben nämlich eine richtig gute Wasserqualität. Zweier WG, 340 Euro warm, all inclusive. Klingt unmöglich, ist es aber nicht. Denn in Lichtenberg startet jetzt das neue Azubi-Wohnungsprogramm. Insgesamt gibt's 154 möblierte Zimmer, die für alle gedacht sind, die 18 Jahre und älter sind und hier in Berlin eine Ausbildung starten. Wer einziehen will, kann sich dafür auf berlin.de bewerben. Genau einen Monat ist dafür Zeit, am Ende wird ausgelost. Hintergrund, eine Studie hat ergeben, wenn Berlin als Ausbildungsstandort attraktiv bleiben will, braucht es vor allem bezahlbaren Wohnraum. In Deutschland wird wieder mehr geraucht. Neue Zahlen zeigen jetzt, vor allem Jugendliche greifen zur Kippe oder E-Zigarette. Demnach hat sich die Zahl der 12- bis 17-Jährigen, die rauchen, in den letzten 4 Jahren deutlich erhöht. Es sind jetzt fast 10%. Und Mädchen rauchen häufiger als Jungs. Tragisches Busunglück in Belgien. An einem Bahnübergang hat ein Zug einen Bus erfasst. Mindestens 4 Menschen wurden dabei getötet. Dieter Ebeling.
3: Was da genau und vor allem warum passiert ist, war zunächst noch unklar. Die Schranken waren geschlossen, rote Warnlampen funktionierten, sagt der Bahnbetreiber. Wie die Bahn gegen den Bus prallte, blieb also erst einmal rätselhaft. 2 Kinder im Alter von 12 und 15 Jahren starben. Auch der Busfahrer und der Begleiter der Schulkinder, allesamt Sonderschüler, überlebten nicht. 5 andere Schüler wurden schwer verletzt.
1: Die Eishockey-Weltmeisterschaft ist für das deutsche Team bereits in der Vorrunde zu Ende. Beim Turnier in der Schweiz hatte man zwar gestern noch in der Gruppenphase Außenseiter Großbritannien geschlagen, fürs Weiterkommen brauchte man aber Schützenhilfe. Weil Lettland aber gegen Ungarn mit 8:1 gewonnen hat, kann das DEB-Team nicht mehr weiterkommen. Vielleicht läuft's im nächsten Jahr besser, dann startet nämlich die Heim-WM in Düsseldorf, Mannheim und auf Schalke. 104.6 RTL, immer 10 Minuten früher auf den Punkt informiert.
4: 54, der 104.6 RTL Verkehrsreport. Heute einiges los bei uns in der Hauptstadt. Hält sich das in Grenzen? Liegt daran, weil wahrscheinlich viele noch im Pfingsturlaub sind. Also klar, wir haben den typischen Stadtringstau. A100 in beiden Richtungen, gute 20 Minuten mehr zwischen Jakob-Kaiser-Platz und Kreuz-Schöneberg. Ansonsten hält sich die Passierdauer bei uns in der City in Grenzen. Anders sieht es ein bisschen auf den Autobahnen rund um Berlin aus. Da haben wir erstmal eine Gefahrmeldung. Achtung auf der A11 Richtung Prenzlau zwischen Dreieck-Barnim und Bernau-Süd ist ein Radfahrer unterwegs. Autobahnpolizei ist unterwegs, da gut aufpassen. Und dann haben wir ordentlich Stau auf der A10 im westlichen Berliner Ring vor dieser Baustelle. Gute 20 Minuten extra in beiden Richtungen. Dann ist auch die A11 gut gefüllt Richtung Berlin. Die A12 läuft auch ordentlich voll und auch die A13. Also viele kommen zurück aus dem langen Wochenende. Halt da gut durch auf den Autobahnen. Und geblitzt wird natürlich auch Charlottenburg, der Saatwinkler Damm, dann Rummelsburg, die Hauptstraße und Buckow-Rodowa-Straße. Staus und Blitzer, bitte an die 030 8848 110.
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4: Ah, oh, ist das herrlich. Hochsommer macht weiter bei uns in der Hauptstadt. 30 Grad, Sonne pur, blauer Himmel, nicht eine Wolke zu sehen. Heute Nacht geht's dann trocken und mild weiter. 15 bis 11 Grad. Morgen am Mittwoch nicht mehr ganz so heiß. 20 bis 25 Grad. Und es bleibt aber richtig schön sonnig.
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du nur durch in Berlin, Berlin und Brandenburg. Freue mich sehr, dass du mit dabei bist. Chris am Nachmittag auf dem Weg in Dienstag Feierabend. Natürlich mit mehr Abwechslung, damit du uns noch länger hören kannst. Kannst dich schon mal freuen auf Joe, End of Beginning. Dann habe ich einen richtig starken Hit von Kylie Minogue dabei. Und wir starten in die neue Stunde mit Taylor Swift und Opelite.

0: 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Chris am Nachmittag. Ja, vor einer Woche noch fast Winterjackenalarm bei uns in der Hauptstadt. Und seit Pfingsten haben wir Hochsommer. Und irgendwie lieben wir alles daran. Ne? Sogar die Schweißflecken, wenn man ins heiße Auto einsteigt jetzt zum Feierabend. Olivia!
1: Jetzt wird es Zeit. Ja, also es hat ja jetzt lange genug gedauert.
0: Also ich sag mal so, besser jetzt als Ende September. Da will ich das nicht mehr haben. Also lieber jetzt schwitzen. Man freut sich noch richtig auf den Sommer. Das erste Mal irgendwie in Wannsee springen. Das erste Mal, ja, ich wollte gerade sagen, Oberkörper frei zur Arbeit radeln. Nee, das nicht. Aber so gedanklich vielleicht, weißt du?
1: Aha, okay. Naja, gut, also. Ging jetzt auch bei mir nicht so günstig.

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0: Olli Börs, Berlin zum Brandenburg-Hit-Radio. Hier ist der 104.6 RTL-Verkehrsreport um 16.26 Uhr mit einem neuen Unfall auf der A114 stadtauswärts. Ist nur ein kleinerer Opferunfall mit zwei Autos. Rechte Spur ist dicht, die Autobahnpolizei sichert ab und es scheint wohl zum Glück keine Verletzten zu geben. Das hat mir Sven gerade reingemeldet, danke dir. Passierdauer hält sich auch in Grenzen, aber gute 10 Minuten brauchst du auf jeden Fall extra. Das Ganze ab der Prenzlauer Promenade. Also da geht der Stau los auf der 114 auswärts. Dann müssen wir raus nach Brandenburg, da auch einiges los auf den Autobahnen und jetzt ist ein Unfall passiert. Achtung, auf der A12 Richtung Frankfurt-Oder zwischen Storkow und Fürstenwalde-West. Da scheint es leider Verletzte zu geben und es ist noch nichts abgesichert, also gut aufpassen. Und geblitzt wird der neueste Adlershof-Adlergestell, hat mir gerade Daniel reingemeldet. Danke dir, Charlottenburg, Saatwinkler-Damm und Rummelsburg, die Hauptstraße. Mehr Verkehr in einer halben Stunde und gleich gibt's ganz neue Musik von Shakira und wen der mit dabei hat, das hörst du gleich bei mir. Ist richtig krass geworden, die Nummer.
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2: Jetzt. Knappe zwei Wochen nur noch, dann geht die Fußball-WM los. Und hier kommt jetzt die offizielle Hymne der FIFA. Wie vor 16 Jahren zur WM 2010 in Südafrika. Wieder von Shakira. Ich freue mich sehr. Dieses Mal hat sie einfach Burna Boy mit dabei. Also Shakira, Burna Boy, hier ist Die Die.

0: Imagine Dragons, 104.6 RDL, Berlin zum Brandenburg Set Radio. Der Sommer ist da bei uns in der Hauptstadt. Und ich habe was Sommerliches für dich in den Top 6 um 6, nämlich Tickets für den Tierpark Berlin. Gewinnst du um 18 Uhr bei mir. Also bleib auf jeden Fall in der Show. Gönne jetzt Alex Vaughan. Hier ist Ordinary.
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1: 16.48 Uhr. Ich bin Philipp Ringe. Guten Tag. Wer seinen alten Führerschein umtauschen will, der braucht aktuell jede Menge Geduld. Denn im Schnitt wartet man 12 Wochen auf den neuen, weil die Druckereien nicht hinterherkommen. Jan Seifert berichtet.
2: Der alte Führerschein wird gelocht und ist damit entwertet. Da die Wartezeit auf die neuen Führerscheine aber auf 3 Monate hochgegangen ist, muss man wieder aufs Bürgeramt und bekommt dann einen offiziellen Sticker mit einem Verlängerungsdatum drauf. Handschriftlich und mit Klebeband fixiert. Wer sich einen weiteren Gang zum Bürgeramt sparen will, kann sich den neuen Führerschein auch nach Hause schicken lassen für mehr als 5 Euro.
1: Malle-Feeling in der Hauptstadt mit viel Sonne und blauem Himmel und Temperaturen um die 30 Grad. Berlin schwitzt sich durch den Tag, es gibt aber Abhilfe, wer mal Schatten braucht. Denn jetzt ist der Hitzeaktionsplan aktiv. Mehr weiß Benjamin Herrmann.
3: Wer dringend eine Abkühlung sucht, aber im Dachgeschoss wohnt, auf dem Hitzeschutzportal der Stadt gibt es eine Karte mit kühlen Orten, darunter Kirchen, Museen oder auch Bibliotheken, die extra zum Cooldown geöffnet sind. Außerdem zeigt die Karte auch Trinkwasserbrunnen, schattige Parks und so weiter. Wer stattdessen aber lieber ins Wasser will, die Wasserqualität der Badeseen in Berlin und Brandenburg ist überall top. Und auch die Freibäder sind mittlerweile alle offen, da aber den Ausweis nicht vergessen einzupacken und die Tickets am besten vorher online buchen.
1: In Deutschland wird wieder mehr geraucht. Neue Zahlen zeigen jetzt, vor allem Jugendliche greifen zur Kippe oder E-Zigarette. Demnach hat sich die Zahl der 12- bis 17-Jährigen, die rauchen, in den letzten 4 Jahren deutlich erhöht. Es sind jetzt fast 10%.
4: Vor allem Mehrweg-E-Zigaretten und Nikotinbeutel sind deutlich beliebter geworden, obwohl sie extrem ungesund sind und schnell abhängig machen. Der Sucht- und Drogenbeauftragte der Bundesregierung Streeck spricht von einem klaren Warnsignal. Nikotinprodukte sind für Jugendliche inzwischen leichter verfügbar. Deshalb fordert er strengere Regeln für Inhaltsstoffe, Aromen, Werbung und Verpackung. Laut Bundesinstitut für öffentliche Gesundheit sterben jedes Jahr rund 130.000 Menschen in Deutschland an den Folgen des Tabakkonsums. David Riemer, Nachrichtenredaktion.
1: Dicke Haftstrafe für Geldautomatensprenger aus den Niederlanden. Das Landgericht Wuppertal hat jetzt 4 Männer verurteilt zu 3,5 bis fast 8,5 Jahren Knast. Denn die Bande hat in den letzten Jahren deutschlandweit 18 Mal zugeschlagen und demnach fast 2 Millionen Euro Beute gemacht. 104.6 RTL, immer 10 Minuten früher auf den Punkt informiert.
5: 16.51 Uhr, der 104.6 RTL-Verkehrsreport. Immer noch Achtung auf der A114 auswärts. Da haben wir einen Auffahrunfall mit 2 Autos. Und zwar zwischen Pasewalker Straße und Bucherstraße. Also, da hat es im Moment gekracht. Die Autobahnpolizei ist da. Er hat die rechte Spur dicht gemacht. Passiert aber im Moment bei 10 Minuten. Und dann leider ganz schwerer Unfall in Brandenburg auf der A12 Richtung Frankfurt-Oder. Zwischen Storkow und Fürstenwalde-West haben wir jetzt eine Vollsperrung. Raphael hat mich gerade angerufen und hat gesagt, Chris, da ist ein Transporter auf einen Laster aufgefahren. Der Fahrer scheint auch eingeklemmt zu sein. Rettungshubschrauber ist im Einsatz. Die Feuerwehr trifft gerade ein. Also das wird ein schweres Ding, was uns noch weiter beschäftigen wird über die nächsten Stunden. Passierdauer geht natürlich hoch durch diese Vollsperrung. Wenn du kannst, dann verlass die Autobahn rechtzeitig. Viele machen das auch schon. Die versuchen, Storkow runterzufahren. Deswegen haben wir im Bereich der Abfahrt auch schon Stau. Geblitzt wird in Adlershof, Adlergestell hat Daniel reingemeldet, dann Charlottenburg, Saadwinkler, Damm und Rummelsburg, die Hauptstraße. Staus und Blitzer bitte wie immer an die 030 884 84110.
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5: Und da haben wir die 31-Grad-Marke geknackt. Herzlichen Glückwunsch an uns alle. Sonne pur, blauer Himmel. Nicht eine Wolke zu sehen, auch jetzt zum Dienstag Feierabend. Heute Nacht geht's dann trocken und mild weiter. 15 bis 11 Grad kriegen wir. Morgen Mittwoch nicht mehr ganz so heiß. 20 bis 25 Grad maximal. Es bleibt aber richtig schön sonnig.
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2: Zimmerrohr in Berlin und Brandenburg. Was geht ab? Wir feiern diesen heißen Dienstagfeierabend in der Hauptstadt. Chris am Nachmittag hier. Und das Ganze mit mehr Abwechslung, damit du uns noch länger hören kannst. Gleich Maroon 5. This Love klingt richtig schön auf diesen 31 Grad. Und jetzt erstmal die neue Nico Santos. Das ist All Time High.

0: 31 Grad hier in Maroon 5, This Love.
1: Holder 4.6, RTL, Berlin zum Brandenburgser Radio. Chris am Nachmittag. Jetzt mit Laura. Die genießt auch dieses tolle Hochsommerwetter in der Hauptstadt.
2: Ah, erstmal ein bisschen Zeit genießen, im Garten ein bisschen arbeiten.
1: Nein, das ist falsch. Jetzt sagen müssen, im Garten chillen, nicht im Garten arbeiten. Da kriegen wir doch direkt schlechte Laune hier, ey.
2: Ja, man muss ja erstmal arbeiten, um es genießen zu können.
1: Erst die Arbeit und dann das Vergnügen, ne?
0: Ja. Von mir die besten neuen Hits hier. Das ist Dominik Feig.

0: Ahoi, auf 104.6 RTL Berlin zum Brandenburgs Hitradio. Die Schwitzung ist auch ein bisschen bei dem Wetter.
1: Ich war gerade kurz auf meinem Balkon. Ich dachte mir, ich lasse mich kurz bräunen. Ich habe es 10 Minuten ausgehalten. Nur 10 Minuten, weil ich so geschwitzt habe. Es ist so heiß. Wow.
0: Leute, ich fühle mit dir. Hier im klimatisierten Studio. Gleich spiele ich neue Musik von Teddy Swims. Und das ist Shabuzi. 104.6 RTL.

0: Na, hast du auch einen Ohrwurm? Erfolgreich eingelockt von Teddy Swims, das ist Mr. Know-It-All. 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Bei mir zum Brandenburg Hitradio, der 104.6 RTL. Verkehrsreport um 17.21 Uhr kommt ganz aktuell aus Tegel rein. Achtung, neuer Unfall. Und zwar auf der Holzhauser Straße. Da, wo es zur A111 raufgeht, beziehungsweise von der A111 runtergeht, hat mir Marcel gerade reingemeldet. Da ist ein 7,5-Tonner mit einem Auto zusammengestoßen. Ist wohl nur ein bisschen Blechschaden. Unfallaufnahme läuft aber gerade. Polizei Berlin ist schon da mit Blaulicht und nimmt das Ganze auf. Problem ist, wir haben ja eh diese Baustelle. Das heißt, es gibt jetzt ein bisschen Stop-and-Go vor Dinnebier bzw. vor der Mercedes-Benz-Niederlassung. Also da kannst du mal locker 15 Minuten oben drauf packen in dem Bereich. Und nochmal raus nach Brandenburg. Weiter, ganz schwerer Unfall auf der A12 Richtung Frankfurt-Oder. Zwischen Storke und Fürstenwalde-West haben wir immer noch eine Vollsperrung. Raphael hat eben angerufen und hat gesagt, ey, da ist ein Transporter auf den Laster aufgefahren. Das sieht gar nicht gut aus. Rettungshubschrauber im Einsatz, die Feuerwehr natürlich. Also das wird noch ein bisschen dauern. Geblitzt wird in Adlershof auf dem Adlergestell. Danke an Daniel. Dann Charlottenburg, Saatwinkler-Damm und Rummelsburg die Hauptstraße. Mehr Verkehr nach halben Stunde und gleich kannst du dich freuen auf Sia.
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0: Sommer-Soundtrack bei dem geilen Wetter. Hier ist Second Voice, Let Me Be, besten neuen Hits. Berlin zum Brandenburg Fett Radio 104.6 RTL. 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

Funk, Berlin zum Brandenburg Zentralradio 104.6 RTL. Ich kriege ja schon ganz viele WhatsApps ins Studio geschickt mit dem Kennwort Chartmann. Wir wollen alle zum Tierpark Berlin. Tickets haue ich aber erst gleich raus in den Top 6 um 6 nach 18 Uhr. Also bleibt bei mir in der Show. Gewinn und gönne jetzt die besten neuen Hits hier. Passend zur Hitze, BTS mit der neuen Swim.

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1: 17.50 Uhr, ich bin Philipp Ringe, guten Tag. Zweier WG, 340 Euro warm, all inclusive. Klingt unmöglich, ist es aber nicht. Denn in Lichtenberg startet jetzt das neue Azubi-Wohnungsprogramm. Insgesamt gibt's 154 möblierte Zimmer, die für alle gedacht sind, die 18 Jahre und älter sind und hier in Berlin eine Ausbildung starten. Wer einziehen will, kann sich dafür auf berlin.de bewerben. Genau ein Monat ist dafür Zeit, am Ende wird ausgelost. Hintergrund, eine Studie hat ergeben, wenn Berlin als Ausbildungsstandort attraktiv bleiben will, braucht es vor allem bezahlbaren Wohnraum. Kein Streit, wer den Müll runterbringt oder wer mal wieder den Geschirrspüler ausräumt. Jede Menge in Berlin leben alleine. Ein klassischer Single-Haushalt, zeigen jetzt neue Zahlen. Jan Seifert.
2: Besonders viele Ein-Personen-Haushalte gibt es in Friedrichshain-Kreuzberg und Charlottenburg-Wilmersdorf. Interessant ist auch, wer da allein wohnt. In Berlin ist jeder dritte Mann und 4 von 10 Frauen 65 Jahre oder älter. In Brandenburg ist der Anteil geringer. Dort lebt in knapp 40% der Wohnungen nur eine Person.
1: Wer zu spät kommt, den bestraft nicht immer das Leben, sondern auch mal der DFB. Rekordmeister Bayern München hat's jetzt nämlich erwischt, der Verein muss Strafgeld zahlen. Denn in der Bundesliga-Saison wurde zu oft gebummelt, deshalb konnte nicht pünktlich angepfiffen werden. So passiert beim Spiel gegen Union Berlin im März und gegen Frankfurt im Februar. Da waren's am Ende mehr als 2 Minuten Verspätung. Insgesamt 65.000 Euro müssen die Bayern zahlen, für den Rekordmeister also noch ganz verkraftbar. Deutschland schwitzt sich durch die Woche mit Temperaturen stellenweise so um die 30 Grad aufwärts. Und auch im Rest von Europa klettern die Temperaturen nach oben, auch in Großbritannien. In London etwa lagen die Temperaturen zuletzt nachts bei über 20 Grad. Philipp Detlefs.
3: In den letzten Tagen kam das vielen Menschen hier in Großbritannien ganz gelegen, denn es gab ja ein langes Spring Bank Holiday Wochenende und das haben tausende Menschen genutzt, um Ausflüge zu machen, zum Beispiel an die Küste. Am Ärmelkanal, in Bournemouth oder in Brighton waren die Strände deshalb voll. Unangenehm wurde es auf den Straßen, denn auf den Autobahnen staute sich der Verkehr. Und hier in London waren die Parks nicht so gut besucht wie sonst bei Sonnenwetter, denn vielen Menschen war es einfach viel zu heiß. Und so geht es jetzt auch noch die nächsten Tage weiter, dann aber leider ohne Feiertage.
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4: 17.53 Uhr, der 104.6 RTL Verkehrsreport. Achtung, sind gerade die Ampeln ausgefallen. In Friedrichsfelde, Ringstraße, Höhe Altfriedrichsfelde, da auf jeden Fall gut aufpassen. Dann haben wir noch den üblichen Stau auf dem Stadtring. A100 schluckt in beiden Richtungen noch gute 10-15 Minuten zwischen Jakob-Kaiser-Platz und jetzt im Moment der Wegstraße. Raus nach Brandenburg, da ist noch einiges los. Achtung, Unfall auf der A2 Richtung Magdeburg. Hat gekracht zwischen Wollin und Cesa, dauert da eine gute Stunde länger. Also auf jeden Fall durchhalten. Dann Achtung, A10 südlicher Berliner Ring, Richtung Frankfurt oder da liegen Metallteile in der Ausfahrt Niederlehme. Polizei ist auf dem Weg, hat mir Ares reingemeldet. Und leider sehr schwerer Unfall auf der A12 Richtung Frankfurt oder zwischen Storkow und Fürstenwalde West gibt es immer noch eine Vollsperrung. Da ist ein Transporter auf den Laster aufgefahren, hat Raphael entdeckt. Rettungshubschrauber war im Einsatz, die Feuerwehr, die ist noch da. Und jetzt läuft natürlich die Unfallaufnahme, da muss danach auch die Kriminalpolizei Brandenburg anrücken und das Ganze vermessen natürlich, wenn da ein Mensch sehr wahrscheinlich leider schwer verletzt wurde. Also das wird noch einiges an Zeit dauern, dauert im Moment 40 Minuten länger vor der letzten freien Ausfahrt. Und geblitzt wird in Adlershof, Adlergestell, hat mir Daniel reingemeldet. Dann Charlottenburg, Saadwinkler Damm und Rummelsburg die Hauptstraße. Staus und Blitzer bitte wie immer an die 030 88484 110.
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4: RTL-Wetter. 30, 31 Grad bei uns in der Hauptstadt. Das ist wirklich super hot. Der Dienstagfeierabend, dazu Sonne pur, blauer Himmel, nicht eine einzige Wolke in Sicht. Heute Nacht geht's dann runter auf 15 bis 11 Grad, bleibt aber trocken. Morgen am Mittwoch nicht mehr ganz so heiß, bis 25 Grad und es bleibt schön sonnig. Du merkst, mir steigt die Hitze auch ein bisschen zu Kopf hier.
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2: 18 Uhr durch in Berlin, Berlin und Brandenburg. Dieser heiße Dienstag, Feierabend, heute natürlich mit mir, Chris, am Nachmittag. Hier noch eine Stunde für dich am Start. Jetzt mit den Top 6 um 6, das sind die schnellsten Charts der Stadt. Und ich habe Tickets für dich für den Tierpark Berlin. Klär dir dein Familienticket. 4 Tickets auf einmal, jetzt per WhatsApp, Kennwort Chartmann an 030 884 8484. Starten rein in den Countdown mit der 6. Hier ist die neue Olivia Rodrigo, Drop Dead.

Taylor Swift holt sich die 5 vor dem Countdown mit der Fate of Ophelia. 104.6 RTL Top 6 um 6 auf Berlin zur Brandenburg Set Radio. Mit deinen 4 Tickets für den Tierpark Berlin. Also schick dich hin bei diesem leisen Wetter mit der ganzen Family. Schick mir eine WhatsApp, Kenwood Chartmann an 030 884 8484. Und eine Nummer rufe ich gleich natürlich zurück. Jetzt die 4 für dich hier. Neue Musik von Martin Garrix und Ed Sheeran. Das ist Repeat. Die besten neuen

0: Angels Above Me, Stickfinger, MBD auf der 2 der Top 6 um 6. Hier ist Berlin zur Brandenburg-Radio 104.6 RTL. Der Chris hier, wen habe ich in der Show?
1: Ich bin Vicky, hi.
0: Vicky, für dich geht's mit der ganzen Family bei dem nicen Wetter in den Tierpark Berlin.
1: Super, vielen Dank.
0: Hier ist dein Familienticket mit 4 Tickets für die ganze Family. Also ganz viel Spaß, genieß das tolle Wetter und dreht jetzt auf für Platz 1. Die erste 1 dieser kurzen 4-Tage-Woche.
1: Stevie Rexha.
0: Ja, mit Faithless und New Religion, das sind die besten neuen Hits hier.

0: Platz 1 der kurzen Woche hier. Liebe Rexha, Faithless. New Religion, das sind die Top 6 um 6 auf Berlin zum Brandenburg Set Radio. Jetzt der 104.6 RTL Verkehrsreport. 18.23 Uhr. Weiter Achtung in Friedrichsfelde. Ringstraße, Ecke Alt-Friedrichsfelde sind immer noch die Ampeln aus. Da gut aufpassen. Dann raus nach Brandenburg, A2 Richtung Magdeburg. Weiter dicke Probleme zwischen Wollin und Cesa. Nach dem Unfall dauert es noch 54 Minuten länger. Und wir haben nach wie vor Stop and Go auf der A12 Richtung Frankfurt-Oder zwischen Storkow und Fürstenwalde-West. Da kommt jetzt zwar die gute Nachricht rein, dass die Autobahn schon geräumt ist nach diesem schweren Unfall zwischen Transporter und Laster, aber bis der Stau komplett abgeflossen ist, dauert es natürlich noch ein bisschen. Passierdauer im Moment bei 12 Minuten. Geblitzt wird Adlershof, Adlergestell hat Daniel reingemeldet, Charlottenburg, Saatwinkler Damm und Rummelsburg die Hauptstraße. Mehr Verkehr in einer halben Stunde, gleich Sarah Larsson, Gotti und Kimbra habe ich auch für dich.
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0: Mal Larsson, 104.6 RDL Berlin zum Brandenburgs Hitradio. 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Gleich habe ich neue Sommer für dich und das sind Apache und Udo.
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0: 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Chris für dich am ersten Feierabend dieser kurzen Woche mit Josie.
1: Also ich ziehe komplett durch. Arbeiten, diesmal keinen Urlaub.
0: Oder man kann sagen halb komplett, weil wir haben ja statt 5 Tagen nur 4, ne? Ist ja schon mal ein Tag gespart.
1: Richtig.
0: Ist eigentlich geil. Ein Dienstag, der sich nach Montag anfühlt. Dann denkt man die ganze Zeit, ah, wir haben erst Montag. Und dann erinnert man sich dran und dann so, nein, wir haben schon Dienstag. Geil.
1: Ja, das ist super, oder? Ich liebe so eine Woche.
0: Dann genieß es. Nice Feierabend.
1: Wünsche ich dir auch. Danke dir.

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1: 18.50 Uhr, ich bin Philipp Ringel, guten Abend. Kein Streit, wer den Müll runterbringt oder wer mal wieder den Geschirrspüler ausräumt. Jede Menge in Berlin leben alleine. Ein klassischer Single-Haushalt, zeigen jetzt neue Zahlen. Jan Seifert.
2: Besonders viele Ein-Personen-Haushalte gibt es in Friedrichshain-Kreuzberg und Charlottenburg-Wilmersdorf. Interessant ist auch, wer da allein wohnt. In Berlin ist jeder dritte Mann und 4 von 10 Frauen 65 Jahre oder älter. In Brandenburg ist der Anteil geringer. Dort lebt in knapp 40% der Wohnungen nur eine Person.
1: Kurze Hose, lockeres Shirt und Sonnenbrille. Berlin schaltet in den Sommermodus mit richtig warmen Temperaturen und blauem Himmel. Und weil die Temperaturen jetzt nach oben klettern, ist nun auch der Hitzeaktionsplan aktiv. Damit lassen sich ganz leicht kühle und schattige Orte in der City finden. Benjamin Herrmann.
3: Wer dringend eine Abkühlung sucht, aber im Dachgeschoss wohnt, auf dem Hitzeschutzportal der Stadt gibt es eine Karte mit kühlen Orten, darunter Kirchen, Museen oder auch Bibliotheken, die extra zum Cooldown geöffnet sind. Außerdem zeigt die Karte auch Trinkwasserbrunnen, schattige Parks und so weiter.
1: Daneben lohnt sich auch ein Sprung ins Wasser. Fast alle Badestellen haben nämlich eine richtig gute Wasserqualität. Und damit der Blick nach Brandenburg, denn auch dort klettern die Temperaturen nach oben und die Waldbrandgefahr steigt. Fast überall gilt mittlerweile die zweithöchste Gefahrenstufe 4, sagt das Landesumweltministerium. Den ersten richtig großen Waldbrand in diesem Jahr bei uns gab es ja schon im April bei Jüterburg im Landkreis Teltow-Fläming. Mehr als 150 Hektar Wald brannten. In Deutschland wird wieder mehr geraucht. Neue Zahlen zeigen jetzt, vor allem Jugendliche greifen zur Kippe oder E-Zigarette. Demnach hat sich die Zahl der 12- bis 17-Jährigen, die rauchen, in den letzten 4 Jahren deutlich erhöht. Es sind jetzt fast 10%.
4: Vor allem Mehrweg-E-Zigaretten und Nikotinbeutel sind deutlich beliebter geworden, obwohl sie extrem ungesund sind und schnell abhängig machen. Der Sucht- und Drogenbeauftragte der Bundesregierung Streeck spricht von einem klaren Warnsignal. Nikotinprodukte sind für Jugendliche inzwischen leichter verfügbar. Deshalb fordert er strengere Regeln für Inhaltsstoffe, Aromen, Werbung und Verpackung. Laut Bundesinstitut für öffentliche Gesundheit sterben jedes Jahr rund 130.000 Menschen in Deutschland an den Folgen des Tabakkonsums. David Riemer, Nachrichtenredaktion.
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5: 18.53 Uhr, der 104.6 RTL-Verkehrsreport. So die letzten Staus bei uns in der Hauptstadt. Jetzt auf dem Stadtring A100 Richtung Wedding. Schluckt noch gute 10 Minuten. Höhe Detmolder Straße und vom Dreifunkturm knubbelt sich das so ein bisschen. Ansonsten haben wir noch ein bisschen Stau auf der A100 Richtung Treptow. Und zwar vor dem Übergang zum Treptower Park. Auch da 5 Minuten extra. Elsenbrücke auch noch gut voll. Jetzt schon raus nach Brandenburg. A2, die dicksten Probleme immer noch. Richtung Magdeburg zwischen Wollin und CE hat es einen Unfall gegeben. Dauert 1 Stunde und 15 Minuten länger. Und auch immer noch Probleme nach diesem schweren Laster- und LKW-Unfall auf der A12 Richtung Frankfurt oder wir haben immer noch Stau zwischen Storkow und Fürstenwalde-West. Da laufen immer noch die Aufräum- und Rettungsarbeiten. Geblitzt wird Adlershof-Adlergestelle, hat mir Daniel reingemeldet. Danke dir. Charlottenburg, Saatwinkler-Damm und Rummelsburg, die Hauptstraße. Staus und Blitzer bitte wie immer an die 030 88484 110.
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5: Hey, natürlich in die heiße Feierabendsonne. 29 Grad haben wir immer noch. Heute Nacht geht es dann trocken und mild weiter. 15 bis 11 Grad. Morgen am Mittwoch nicht mal ganz so heiß. Können Sie alle Freunde, die diese Hitze nicht so ganz gut abkönnen. 20 bis 25 Grad sind maximal drin und es bleibt aber richtig schön sonnig. Habt einen schicken Feierabend und bis morgen Nachmittag.
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1: Ich bin Philipp Ringe und das sind die wichtigsten Meldungen des Tages. Kurze Hose, lockeres Shirt und Sonnenbrille. Berlin schaltet in den Sommermodus mit richtig warmen Temperaturen und blauem Himmel. Und weil die Temperaturen jetzt nach oben klettern, ist nun auch der Hitzeaktionsplan aktiv. Damit lassen sich ganz leicht kühle und schattige Orte in der City finden. Benjamin Herrmann.
2: Wer dringend eine Abkühlung sucht, aber im Dachgeschoss wohnt, auf dem Hitzeschutzportal der Stadt gibt es eine Karte mit kühlen Orten, darunter Kirchen, Museen oder auch Bibliotheken, die extra zum Cooldown geöffnet sind. Außerdem zeigt die Karte auch Trinkwasserbrunnen, schattige Parks und so weiter.
1: Daneben lohnt sich auch ein Sprung ins Wasser. Fast alle Badestellen haben nämlich eine richtig gute Wasserqualität. Wer seinen alten Führerschein umtauschen will, der braucht aktuell jede Menge Geduld. Denn im Schnitt wartet man 12 Wochen auf den neuen, weil die Druckereien nicht hinterherkommen. Jan Seifert berichtet.
3: Der alte Führerschein wird gelocht und ist damit entwertet. Da die Wartezeit auf die neuen Führerscheine aber auf 3 Monate hochgegangen ist, muss man wieder aufs Bürgeramt und bekommt dann einen offiziellen Sticker mit einem Verlängerungsdatum drauf. Handschriftlich und mit Klebeband fixiert. Wer sich einen weiteren Gang zum Bürgeramt sparen will, kann sich den neuen Führerschein auch nach Hause schicken lassen für mehr als 5 Euro.
1: Zweier WG, 340 Euro warm, all inclusive. Klingt unmöglich, ist es aber nicht. Denn in Lichtenberg startet jetzt das neue Azubi-Wohnungsprogramm. Insgesamt gibt's 154 möblierte Zimmer, die für alle gedacht sind, die 18 Jahre und älter sind und hier in Berlin eine Ausbildung starten. Wer einziehen will, kann sich dafür auf berlin.de bewerben. Genau ein Monat ist dafür Zeit, am Ende wird ausgelost. Hintergrund, eine Studie hat ergeben, wenn Berlin als Ausbildungsstandort attraktiv bleiben will, braucht es vor allem bezahlbaren Wohnraum. In Deutschland wird wieder mehr geraucht. Neue Zahlen zeigen jetzt, vor allem Jugendliche greifen zur Kippe oder E-Zigarette. Demnach hat sich die Zahl der 12- bis 17-Jährigen, die rauchen, in den letzten 4 Jahren deutlich erhöht. Es sind jetzt fast 10%.
4: Vor allem Mehrweg-E-Zigaretten und Nikotinbeutel sind deutlich beliebter geworden, obwohl sie extrem ungesund sind und schnell abhängig machen. Der Sucht- und Drogenbeauftragte der Bundesregierung Streeck spricht von einem klaren Warnsignal. Nikotinprodukte sind für Jugendliche inzwischen leichter verfügbar. Deshalb fordert er strengere Regeln für Inhaltsstoffe, Aromen, Werbung und Verpackung. Laut Bundesinstitut für öffentliche Gesundheit sterben jedes Jahr rund 130.000 Menschen in Deutschland an den Folgen des Tabakkonsums. David Riemer, Nachrichtenredaktion.
1: Immer mehr Made in China in Deutschland. Bei einigen Produkten sind wir mittlerweile sehr abhängig von Lieferungen aus Peking. Das sagt jetzt das Statistische Bundesamt. Morgen ist übrigens Wirtschaftsministerin Reiche in China zu Gast. Einer der wichtigsten Handelspartner. Katrin Müller.
5: Akkus für E-Autos, Solarpanels oder seltene Erden für die Industrie. Bei vielen Gütern ist Deutschland auf China angewiesen. Diesen Vorteil nutzt Peking häufig auch als politisches Druckmittel. Die China-Strategie der Bundesregierung hat deshalb eigentlich zum Ziel, bestimmte Güter auch woanders einzukaufen. Stattdessen wächst die Abhängigkeit. Gemessen am Gewicht kamen im vergangenen Jahr rund 2/3 der Direktimporte von Lithium-Ionen-Akkus aus China. Bei Solarpanels stieg der Wert auf über 90% und bei Antibiotika auf fast 75%.
1: Wer zu spät kommt, den bestraft nicht immer das Leben, sondern auch mal der DFB. Rekordmeister Bayern München hat sie jetzt nämlich erwischt, der Verein muss Strafgeld zahlen. Denn in der Bundesliga-Saison wurde zu oft gebummelt, deshalb konnte nicht pünktlich angepfiffen werden. So passiert beim Spiel gegen Union Berlin im März und gegen Frankfurt im Februar. Da waren es am Ende mehr als 2 Minuten Verspätung. Insgesamt 65.000 Euro müssen die Bayern zahlen. Für den Rekordmeister also noch ganz verkraftbar. Und das waren die wichtigsten Meldungen des Tages. 104.6 RTL, immer 10 Minuten früher auf den Punkt informiert.
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1: Eine neue Baustelle hat in Charlottenburg auf dem Kaiserdamm aufgemacht. Da gibt's bis Mitte Juni stadtauswärts auf Höhe Wundstraße nur noch 3 freie Spuren. Neue Bauarbeiten auch in Köpenick auf der Grünauer Straße. Ebenfalls bis Mitte Juni gibt es hier in beide Richtungen zwischen Rudor und Glienicker Straße nur 1 freie Spur. Und auch in Tempelhof wird gebaut, und zwar auf dem Columbiadamm. Und der ist bis Freitag in beide Richtungen zwischen Friesen und Golzener Straße komplett dicht. Und geblitzt wird in Lichtenberg auf der Landsberger Allee, in Mitte auf dem Mühlendamm und in Pankow auf der Prenzlauer Promenade. 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
1: In der Nacht ziehen mal ein paar Wolken durch, dabei bleibt es aber trocken bei 15 bis 11 Grad. Und am Tag gibt es dann wieder viel Sonne, mal ein paar Wolken, ohne Regen aber und 25 Grad maximal.
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1: Ich bin Philipp Ringe und das sind die wichtigsten Meldungen des Tages. Kurze Hose, lockeres Shirt und Sonnenbrille. Berlin schaltet in den Sommermodus mit richtig warmen Temperaturen und blauem Himmel. Und weil die Temperaturen jetzt nach oben klettern, ist nun auch der Hitzeaktionsplan aktiv. Damit lassen sich ganz leicht kühle und schattige Orte in der City finden. Benjamin Herrmann.
2: Wer dringend eine Abkühlung sucht, aber im Dachgeschoss wohnt, auf dem Hitzeschutzportal der Stadt gibt es eine Karte mit kühlen Orten, darunter Kirchen, Museen oder auch Bibliotheken, die extra zum Cooldown geöffnet sind. Außerdem zeigt die Karte auch Trinkwasserbrunnen, schattige Parks und so weiter.
1: Daneben lohnt sich auch ein Sprung ins Wasser. Fast alle Badestellen haben nämlich eine richtig gute Wasserqualität. Wer seinen alten Führerschein umtauschen will, der braucht aktuell jede Menge Geduld. Denn im Schnitt wartet man 12 Wochen auf den neuen, weil die Druckereien nicht hinterherkommen. Jan Seifert berichtet.
3: Der alte Führerschein wird gelocht und ist damit entwertet. Da die Wartezeit auf die neuen Führerscheine aber auf 3 Monate hochgegangen ist, muss man wieder aufs Bürgeramt und bekommt dann einen offiziellen Sticker mit einem Verlängerungsdatum drauf. Handschriftlich und mit Klebeband fixiert. Wer sich einen weiteren Gang zum Bürgeramt sparen will, kann sich den neuen Führerschein auch nach Hause schicken lassen für mehr als 5 Euro.
1: Zweier WG, 340 Euro warm, all inclusive. Klingt unmöglich, ist es aber nicht. Denn in Lichtenberg startet jetzt das neue Azubi-Wohnungsprogramm. Insgesamt gibt's 154 möblierte Zimmer, die für alle gedacht sind, die 18 Jahre und älter sind und hier in Berlin eine Ausbildung starten. Wer einziehen will, kann sich dafür auf berlin.de bewerben. Genau ein Monat ist dafür Zeit, am Ende wird ausgelost. Hintergrund, eine Studie hat ergeben, wenn Berlin als Ausbildungsstandort attraktiv bleiben will, braucht es vor allem bezahlbaren Wohnraum. In Deutschland wird wieder mehr geraucht. Neue Zahlen zeigen jetzt, vor allem Jugendliche greifen zur Kippe oder E-Zigarette. Demnach hat sich die Zahl der 12- bis 17-Jährigen, die rauchen, in den letzten 4 Jahren deutlich erhöht. Es sind jetzt fast 10%.
4: Vor allem Mehrweg-E-Zigaretten und Nikotinbeutel sind deutlich beliebter geworden, obwohl sie extrem ungesund sind und schnell abhängig machen. Der Sucht- und Drogenbeauftragte der Bundesregierung Streeck spricht von einem klaren Warnsignal. Nikotinprodukte sind für Jugendliche inzwischen leichter verfügbar. Deshalb fordert er strengere Regeln für Inhaltsstoffe, Aromen, Werbung und Verpackung. Laut Bundesinstitut für öffentliche Gesundheit sterben jedes Jahr rund 130.000 Menschen in Deutschland an den Folgen des Tabakkonsums. David Riemer, Nachrichtenredaktion.
1: Immer mehr Made in China in Deutschland. Bei einigen Produkten sind wir mittlerweile sehr abhängig von Lieferungen aus Peking. Das sagt jetzt das Statistische Bundesamt. Morgen ist übrigens Wirtschaftsministerin Reiche in China zu Gast. Einer der wichtigsten Handelspartner. Katrin Müller.
5: Akkus für E-Autos, Solarpanels oder seltene Erden für die Industrie. Bei vielen Gütern ist Deutschland auf China angewiesen. Diesen Vorteil nutzt Peking häufig auch als politisches Druckmittel. Die China-Strategie der Bundesregierung hat deshalb eigentlich zum Ziel, bestimmte Güter auch woanders einzukaufen. Stattdessen wächst die Abhängigkeit. Gemessen am Gewicht kamen im vergangenen Jahr rund 2/3 der Direktimporte von Lithium-Ionen-Akkus aus China. Bei Solarpanels stieg der Wert auf über 90% und bei Antibiotika auf fast 75%.
1: Wer zu spät kommt, den bestraft nicht immer das Leben, sondern auch mal der DFB. Rekordmeister Bayern München hat's jetzt nämlich erwischt, der Verein muss Strafgeld zahlen. Denn in der Bundesliga-Saison wurde zu oft gebummelt, deshalb konnte nicht pünktlich angepfiffen werden. So passiert beim Spiel gegen Union Berlin im März und gegen Frankfurt im Februar. Da waren's am Ende mehr als 2 Minuten Verspätung. Insgesamt 65.000 Euro müssen die Bayern zahlen. Für den Rekordmeister also noch ganz verkraftbar. Und das waren die wichtigsten Meldungen des Tages. 104.6 RTL, immer 10 Minuten früher auf den Punkt informiert.
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1: Eine neue Baustelle hat in Charlottenburg auf dem Kaiserdamm aufgemacht. Da gibt's bis Mitte Juni stadtauswärts auf Höhe Wundstraße nur noch 3 freie Spuren. Neue Bauarbeiten auch in Köpenick auf der Grünauer Straße. Ebenfalls bis Mitte Juni gibt's hier in beide Richtungen zwischen Rudor und Glienicker Straße nur 1 freie Spur. Und auch in Tempelhof wird gebaut, und zwar auf dem Columbiadamm. Und der ist bis Freitag in beide Richtungen zwischen Friesen und Golzener Straße komplett dicht. Und geblitzt wird in Lichtenberg auf der Landsberger Allee, in Mitte auf dem Mühlendamm und in Pankow auf der Prenzlauer Promenade. 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
1: In der Nacht ziehen mal ein paar Wolken durch, dabei bleibt es aber trocken bei 15 bis 11 Grad. Und am Tag gibt es dann wieder viel Sonne, mal ein paar Wolken, ohne Regen aber und 25 Grad maximal.
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1: Ich bin Philipp Ringe und das sind die wichtigsten Meldungen des Tages. Kurze Hose, lockeres Shirt und Sonnenbrille. Berlin schaltet in den Sommermodus mit richtig warmen Temperaturen und blauem Himmel. Und weil die Temperaturen jetzt nach oben klettern, ist nun auch der Hitzeaktionsplan aktiv. Damit lassen sich ganz leicht kühle und schattige Orte in der City finden. Benjamin Herrmann.
2: Wer dringend eine Abkühlung sucht, aber im Dachgeschoss wohnt, auf dem Hitzeschutzportal der Stadt gibt es eine Karte mit kühlen Orten, darunter Kirchen, Museen oder auch Bibliotheken, die extra zum Cooldown geöffnet sind. Außerdem zeigt die Karte auch Trinkwasserbrunnen, schattige Parks und so weiter.
1: Daneben lohnt sich auch ein Sprung ins Wasser. Fast alle Badestellen haben nämlich eine richtig gute Wasserqualität. Wer seinen alten Führerschein umtauschen will, der braucht aktuell jede Menge Geduld. Denn im Schnitt wartet man 12 Wochen auf den neuen, weil die Druckereien nicht hinterherkommen. Jan Seifert berichtet.
3: Der alte Führerschein wird gelocht und ist damit entwertet. Da die Wartezeit auf die neuen Führerscheine aber auf 3 Monate hochgegangen ist, muss man wieder aufs Bürgeramt und bekommt dann einen offiziellen Sticker mit einem Verlängerungsdatum drauf. Handschriftlich und mit Klebeband fixiert. Wer sich einen weiteren Gang zum Bürgeramt sparen will, kann sich den neuen Führerschein auch nach Hause schicken lassen für mehr als 5 Euro.
1: Zweier WG, 340 Euro warm, all inclusive. Klingt unmöglich, ist es aber nicht. Denn in Lichtenberg startet jetzt das neue Azubi-Wohnungsprogramm. Insgesamt gibt's 154 möblierte Zimmer, die für alle gedacht sind, die 18 Jahre und älter sind und hier in Berlin eine Ausbildung starten. Wer einziehen will, kann sich dafür auf berlin.de bewerben. Genau ein Monat ist dafür Zeit, am Ende wird ausgelost. Hintergrund, eine Studie hat ergeben, wenn Berlin als Ausbildungsstandort attraktiv bleiben will, braucht es vor allem bezahlbaren Wohnraum. In Deutschland wird wieder mehr geraucht. Neue Zahlen zeigen jetzt, vor allem Jugendliche greifen zur Kippe oder E-Zigarette. Demnach hat sich die Zahl der 12- bis 17-Jährigen, die rauchen, in den letzten 4 Jahren deutlich erhöht. Es sind jetzt fast 10%.
4: Vor allem Mehrweg-E-Zigaretten und Nikotinbeutel sind deutlich beliebter geworden, obwohl sie extrem ungesund sind und schnell abhängig machen. Der Sucht- und Drogenbeauftragte der Bundesregierung Streeck spricht von einem klaren Warnsignal. Nikotinprodukte sind für Jugendliche inzwischen leichter verfügbar. Deshalb fordert er strengere Regeln für Inhaltsstoffe, Aromen, Werbung und Verpackung. Laut Bundesinstitut für öffentliche Gesundheit sterben jedes Jahr rund 130.000 Menschen in Deutschland an den Folgen des Tabakkonsums. David Riemer, Nachrichtenredaktion.
1: Immer mehr Made in China in Deutschland. Bei einigen Produkten sind wir mittlerweile sehr abhängig von Lieferungen aus Peking. Das sagt jetzt das Statistische Bundesamt. Morgen ist übrigens Wirtschaftsministerin Reiche in China zu Gast. Einer der wichtigsten Handelspartner. Katrin Müller.
5: Akkus für E-Autos, Solarpanels oder seltene Erden für die Industrie. Bei vielen Gütern ist Deutschland auf China angewiesen. Diesen Vorteil nutzt Peking häufig auch als politisches Druckmittel. Die China-Strategie der Bundesregierung hat deshalb eigentlich zum Ziel, bestimmte Güter auch woanders einzukaufen. Stattdessen wächst die Abhängigkeit. Gemessen am Gewicht kamen im vergangenen Jahr rund 2/3 der Direktimporte von Lithium-Ionen-Akkus aus China. Bei Solarpanels stieg der Wert auf über 90% und bei Antibiotika auf fast 75%.
1: Wer zu spät kommt, den bestraft nicht immer das Leben, sondern auch mal der DFB. Rekordmeister Bayern München hat's jetzt nämlich erwischt, der Verein muss Strafgeld zahlen. Denn in der Bundesliga-Saison wurde zu oft gebummelt, deshalb konnte nicht pünktlich angepfiffen werden. So passiert beim Spiel gegen Union Berlin im März und gegen Frankfurt im Februar. Da waren's am Ende mehr als 2 Minuten Verspätung. Insgesamt 65.000 Euro müssen die Bayern zahlen, für den Rekordmeister also noch ganz verkraftbar. Und das waren die wichtigsten Meldungen des Tages. 104.6 RTL, immer 10 Minuten früher auf den Punkt informiert.
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1: Eine neue Baustelle hat in Charlottenburg auf dem Kaiserdamm aufgemacht. Da gibt's bis Mitte Juni stadtauswärts auf Höhe Wundstraße nur noch 3 freie Spuren. Neue Bauarbeiten auch in Köpenick auf der Grünauer Straße. Ebenfalls bis Mitte Juni gibt's hier in beide Richtungen zwischen Rudor und Glienicker Straße nur 1 freie Spur. Und auch in Tempelhof wird gebaut, und zwar auf dem Columbiadamm. Und der ist bis Freitag in beide Richtungen zwischen Friesen und Golzener Straße. Straße komplett dicht. Und geblitzt wird in Lichtenberg auf der Landsberger Allee, in Mitte auf dem Mühlendamm und in Pankow auf der Prenzlauer Promenade. 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In der Nacht ziehen mal ein paar Wolken durch, dabei bleibt's aber trocken bei 15 bis 11 Grad. Und am Tag gibt's dann wieder viel Sonne, mal ein paar Wolken, ohne Regen aber und 25 Grad maximal.
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1: Ich bin Philipp Ringe und das sind die wichtigsten Meldungen des Tages. Kurze Hose, lockeres Shirt und Sonnenbrille. Berlin schaltet in den Sommermodus mit richtig warmen Temperaturen und blauem Himmel. Und weil die Temperaturen jetzt nach oben klettern, ist nun auch der Hitzeaktionsplan aktiv. Damit lassen sich ganz leicht kühle und schattige Orte in der City finden. Benjamin Herrmann.
2: Wer dringend eine Abkühlung sucht, aber im Dachgeschoss wohnt, auf dem Hitzeschutzportal der Stadt gibt es eine Karte mit kühlen Orten, darunter Kirchen, Museen oder auch Bibliotheken, die extra zum Cooldown geöffnet sind. Außerdem zeigt die Karte auch Trinkwasserbrunnen, schattige Parks und so weiter.
1: Daneben lohnt sich auch ein Sprung ins Wasser. Fast alle Badestellen haben nämlich eine richtig gute Wasserqualität. Wer seinen alten Führerschein umtauschen will, der braucht aktuell jede Menge Geduld. Denn im Schnitt wartet man 12 Wochen auf den neuen, weil die Druckereien nicht hinterherkommen. Jan Seifert berichtet.
3: Der alte Führerschein wird gelocht und ist damit entwertet. Da die Wartezeit auf die neuen Führerscheine aber auf 3 Monate hochgegangen ist, muss man wieder aufs Bürgeramt und bekommt dann einen offiziellen Sticker mit einem Verlängerungsdatum drauf. Handschriftlich und mit Klebeband fixiert. Wer sich einen weiteren Gang zum Bürgeramt sparen will, kann sich den neuen Führerschein auch nach Hause schicken lassen für mehr als 5 Euro.
1: Zweier WG, 340 Euro warm, all inclusive. Klingt unmöglich, ist es aber nicht. Denn in Lichtenberg startet jetzt das neue Azubi-Wohnungsprogramm. Insgesamt gibt's 154 möblierte Zimmer, die für alle gedacht sind, die 18 Jahre und älter sind und hier in Berlin eine Ausbildung starten. Wer einziehen will, kann sich dafür auf berlin.de bewerben. Genau ein Monat ist dafür Zeit, am Ende wird ausgelost. Hintergrund, eine Studie hat ergeben, wenn Berlin als Ausbildungsstandort attraktiv bleiben will, braucht es vor allem bezahlbaren Wohnraum. In Deutschland wird wieder mehr geraucht. Neue Zahlen zeigen jetzt, vor allem Jugendliche greifen zur Kippe oder E-Zigarette. Demnach hat sich die Zahl der 12- bis 17-Jährigen, die rauchen, in den letzten 4 Jahren deutlich erhöht. Es sind jetzt fast 10%.
4: Vor allem Mehrweg-E-Zigaretten und Nikotinbeutel sind deutlich beliebter geworden, obwohl sie extrem ungesund sind und schnell abhängig machen. Der Sucht- und Drogenbeauftragte der Bundesregierung Streeck spricht von einem klaren Warnsignal. Nikotinprodukte sind für Jugendliche inzwischen leichter verfügbar. Deshalb fordert er strengere Regeln für Inhaltsstoffe, Aromen, Werbung und Verpackung. Laut Bundesinstitut für öffentliche Gesundheit sterben jedes Jahr rund 130.000 Menschen in Deutschland an den Folgen des Tabakkonsums. David Riemer, Nachrichtenredaktion.
1: Immer mehr Made in China in Deutschland. Bei einigen Produkten sind wir mittlerweile sehr abhängig von Lieferungen aus Peking. Das sagt jetzt das Statistische Bundesamt. Morgen ist übrigens Wirtschaftsministerin Reiche in China zu Gast. Einer der wichtigsten Handelspartner. Katrin Müller.
5: Akkus für E-Autos, Solarpanels oder seltene Erden für die Industrie. Bei vielen Gütern ist Deutschland auf China angewiesen. Diesen Vorteil nutzt Peking häufig auch als politisches Druckmittel. Die China-Strategie der Bundesregierung hat deshalb eigentlich zum Ziel, bestimmte Güter auch woanders einzukaufen. Stattdessen wächst die Abhängigkeit. Gemessen am Gewicht kamen im vergangenen Jahr rund 2/3 der Direktimporte von Lithium-Ionen-Akkus aus China. Bei Solarpanels stieg der Wert auf über 90% und bei Antibiotika auf fast 75%.
1: Wer zu spät kommt, den bestraft nicht immer das Leben, sondern auch mal der DFB. Rekordmeister Bayern München hat's jetzt nämlich erwischt, der Verein muss Strafgeld zahlen. Denn in der Bundesliga-Saison wurde zu oft gebummelt, deshalb konnte nicht pünktlich angepfiffen werden. So passiert beim Spiel gegen Union Berlin im März und gegen Frankfurt im Februar. Da waren's am Ende mehr als 2 Minuten Verspätung. Insgesamt 65.000 Euro müssen die Bayern zahlen, für den Rekordmeister also noch ganz verkraftbar. Und das waren die wichtigsten Meldungen des Tages. 104.6 RTL, immer 10 Minuten früher auf den Punkt informiert.
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1: Eine neue Baustelle hat in Charlottenburg auf dem Kaiserdamm aufgemacht. Da gibt's bis Mitte Juni stadtauswärts auf Höhe Wundstraße nur noch 3 freie Spuren. Neue Bauarbeiten auch in Köpenick auf der Grünauer Straße. Ebenfalls bis Mitte Juni gibt's hier in beide Richtungen zwischen Rudor und Glienicker Straße nur 1 freie Spur. Und auch in Tempelhof wird gebaut, und zwar auf dem Columbiadamm. Und der ist bis Freitag in beide Richtungen zwischen Friesen und Golzener Straße komplett dicht. Und geblitzt wird in Lichtenberg auf der Landsberger Allee, in Mitte auf dem Mühlendamm und in Pankow auf der Prenzlauer Promenade. 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
1: In der Nacht ziehen mal ein paar Wolken durch, dabei bleibt es aber trocken bei 15 bis 11 Grad. Und am Tag gibt es dann wieder viel Sonne, mal ein paar Wolken, ohne Regen aber und 25 Grad maximal.
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1: Ich bin Philipp Ringe und das sind die wichtigsten Meldungen des Tages. Kurze Hose, lockeres Shirt und Sonnenbrille. Berlin schaltet in den Sommermodus mit richtig warmen Temperaturen und blauem Himmel. Und weil die Temperaturen jetzt nach oben klettern, ist nun auch der Hitzeaktionsplan aktiv. Damit lassen sich ganz leicht kühle und schattige Orte in der City finden. Benjamin Herrmann.
2: Wer dringend eine Abkühlung sucht, aber im Dachgeschoss wohnt, auf dem Hitzeschutzportal der Stadt gibt es eine Karte mit kühlen Orten, darunter Kirchen, Museen oder auch Bibliotheken, die extra zum Cooldown geöffnet sind. Außerdem zeigt die Karte auch Trinkwasserbrunnen, schattige Parks und so weiter.
1: Daneben lohnt sich auch ein Sprung ins Wasser. Fast alle Badestellen haben nämlich eine richtig gute Wasserqualität. Wer seinen alten Führerschein umtauschen will, der braucht aktuell jede Menge Geduld. Denn im Schnitt wartet man 12 Wochen auf den neuen, weil die Druckereien nicht hinterherkommen. Jan Seifert berichtet.
3: Der alte Führerschein wird gelocht und ist damit entwertet. Da die Wartezeit auf die neuen Führerscheine aber auf 3 Monate hochgegangen ist, muss man wieder aufs Bürgeramt und bekommt dann einen offiziellen Sticker mit einem Verlängerungsdatum drauf. Handschriftlich und mit Klebeband fixiert. Wer sich einen weiteren Gang zum Bürgeramt sparen will, kann sich den neuen Führerschein auch nach Hause schicken lassen für mehr als 5 Euro.
1: Zweier WG, 340 Euro warm, all inclusive. Klingt unmöglich, ist es aber nicht. Denn in Lichtenberg startet jetzt das neue Azubi-Wohnungsprogramm. Insgesamt gibt's 154 möblierte Zimmer, die für alle gedacht sind, die 18 Jahre und älter sind und hier in Berlin eine Ausbildung starten. Wer einziehen will, kann sich dafür auf berlin.de bewerben. Genau ein Monat ist dafür Zeit, am Ende wird ausgelost. Hintergrund, eine Studie hat ergeben, wenn Berlin als Ausbildungsstandort attraktiv bleiben will, braucht es vor allem bezahlbaren Wohnraum. In Deutschland wird wieder mehr geraucht. Neue Zahlen zeigen jetzt, vor allem Jugendliche greifen zur Kippe oder E-Zigarette. Demnach hat sich die Zahl der 12- bis 17-Jährigen, die rauchen, in den letzten 4 Jahren deutlich erhöht. Es sind jetzt fast 10%.
4: Vor allem Mehrweg-E-Zigaretten und Nikotinbeutel sind deutlich beliebter geworden, obwohl sie extrem ungesund sind und schnell abhängig machen. Der Sucht- und Drogenbeauftragte der Bundesregierung Streeck spricht von einem klaren Warnsignal. Nikotinprodukte sind für Jugendliche inzwischen leichter verfügbar. Deshalb fordert er strengere Regeln für Inhaltsstoffe, Aromen, Werbung und Verpackung. Laut Bundesinstitut für öffentliche Gesundheit sterben jedes Jahr rund 130.000 Menschen in Deutschland an den Folgen des Tabakkonsums. David Riemer, Nachrichtenredaktion.
1: Immer mehr Made in China in Deutschland. Bei einigen Produkten sind wir mittlerweile sehr abhängig von Lieferungen aus Peking. Das sagt jetzt das Statistische Bundesamt. Morgen ist übrigens Wirtschaftsministerin Reiche in China zu Gast. Einer der wichtigsten Handelspartner. Katrin Müller.
5: Akkus für E-Autos, Solarpanels oder seltene Erden für die Industrie. Bei vielen Gütern ist Deutschland auf China angewiesen. Diesen Vorteil nutzt Peking häufig auch als politisches Druckmittel. Die China-Strategie der Bundesregierung hat deshalb eigentlich zum Ziel, bestimmte Güter auch woanders einzukaufen. Stattdessen wächst die Abhängigkeit. Gemessen am Gewicht kamen im vergangenen Jahr rund 2/3 der Direktimporte von Lithium-Ionen-Akkus aus China. Bei Solarpanels stieg der Wert auf über 90% und bei Antibiotika auf fast 75%.
1: Wer zu spät kommt, den bestraft nicht immer das Leben, sondern auch mal der DFB. Rekordmeister Bayern München hat's jetzt nämlich erwischt, der Verein muss Strafgeld zahlen. Denn in der Bundesliga-Saison wurde zu oft gebummelt, deshalb konnte nicht pünktlich angepfiffen werden. So passiert beim Spiel gegen Union Berlin im März und gegen Frankfurt im Februar. Da waren's am Ende mehr als 2 Minuten Verspätung. Insgesamt 65.000 Euro müssen die Bayern zahlen. Für den Rekordmeister also noch ganz verkraftbar. Und das waren die wichtigsten Meldungen des Tages. 104.6 RTL, immer 10 Minuten früher auf den Punkt informiert.
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1: Eine neue Baustelle hat in Charlottenburg auf dem Kaiserdamm aufgemacht. Da gibt's bis Mitte Juni stadtauswärts auf Höhe Wundstraße nur noch 3 freie Spuren. Neue Bauarbeiten auch in Köpenick auf der Grünauer Straße. Ebenfalls bis Mitte Juni gibt's hier in beide Richtungen zwischen Rudor und Glienicker Straße nur 1 freie Spur. Und auch in Tempelhof wird gebaut, und zwar auf dem Columbiadamm. Und der ist bis Freitag in beide Richtungen zwischen Friesen und Golzener Straße komplett dicht. Und geblitzt wird in Lichtenberg auf der Landsberger Allee, in Mitte auf dem Mühlendamm und in Pankow auf der Prenzlauer Promenade. Berlin und Brandenburgs einzige Verkehrsvorhersage, nur auf 104.6 RTL.
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1: In der Nacht ziehen mal ein paar Wolken durch, dabei bleibt es aber trocken bei 15 bis 11 Grad. Und am Tag gibt es dann wieder viel Sonne, mal ein paar Wolken, ohne Regen aber und 25 Grad maximal.
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1: Ich bin Philipp Ringe und das sind die wichtigsten Meldungen des Tages. Kein Streit, wer den Müll runterbringt oder wer mal wieder den Geschirrspüler ausräumt. Jede Menge in Berlin leben alleine. Ein klassischer Single-Haushalt, zeigen jetzt neue Zahlen. Jan Seifert.
2: Besonders viele Ein-Personen-Haushalte gibt es in Friedrichshain-Kreuzberg und Charlottenburg-Wilmersdorf. Interessant ist auch, wer da allein wohnt. In Berlin ist jeder dritte Mann und 4 von 10 Frauen 65 Jahre oder älter. In Brandenburg ist der Anteil geringer. Dort lebt in knapp 40% der Wohnungen nur eine Person.
1: Zweier-WG, 340 Euro warm, all-inclusive. Klingt unmöglich, ist es aber nicht. Denn in Lichtenberg startet jetzt das neue Azubi-Wohnungsprogramm. Insgesamt gibt's 154 möblierte Zimmer, die für alle gedacht sind, die 18 Jahre und älter sind und hier in Berlin eine Ausbildung starten. Wer einziehen will, kann sich dafür auf berlin.de bewerben. Genau ein Monat ist dafür Zeit, am Ende wird ausgelost. Hintergrund, eine Studie hat ergeben, wenn Berlin als Ausbildungsstandort attraktiv bleiben will, braucht es vor allem bezahlbaren Wohnraum. Wirtschaftsministerin Katharina Reiche trifft heute in China zu Gesprächen ein. Es gibt viel zu bereden, denn der Druck, den China auch auf die deutsche Wirtschaft ausübt, wächst ja immer weiter. Bei einigen Produkten ist man bereits stark von Importen abhängig. Katrin Müller.
3: Akkus für E-Autos, Solarpanels oder seltene Erden für die Industrie. Bei vielen Gütern ist Deutschland auf China angewiesen. Diesen Vorteil nutzt Peking häufig auch als politisches Druckmittel. Die China-Strategie der Bundesregierung hat deshalb eigentlich zum Ziel, bestimmte Güter auch woanders einzukaufen. Stattdessen wächst die Abhängigkeit. Gemessen am Gewicht kamen im vergangenen Jahr rund 2/3 der Direktimporte von Lithium-Ionen-Akkus aus China. Bei Solarpanels stieg der Wert auf über 90% und bei Antibiotika auf fast 75%.
1: In Deutschland wird wieder mehr geraucht. Neue Zahlen zeigen jetzt, vor allem Jugendliche greifen zur Kippe oder E-Zigarette. Demnach hat sich die Zahl der 12- bis 17-Jährigen, die rauchen, in den letzten 4 Jahren deutlich erhöht. Es sind jetzt fast 10%.
4: Vor allem Mehrweg-E-Zigaretten und Nikotinbeutel sind deutlich beliebter geworden, obwohl sie extrem ungesund sind und schnell abhängig machen. Der Sucht- und Drogenbeauftragte der Bundesregierung Streeck spricht von einem klaren Warnsignal. Nikotinprodukte sind für Jugendliche inzwischen leichter verfügbar. Deshalb fordert er strengere Regeln für Inhaltsstoffe, Aromen, Werbung und Verpackung. Laut Bundesinstitut für öffentliche Gesundheit sterben jedes Jahr rund 130.000 Menschen in Deutschland an den Folgen des Tabakkonsums. David Riemer, Nachrichtenredaktion.
1: Ob München, Berlin, Hamburg oder Frankfurt, die meisten fliegen Kurzstrecke, vor allem in die Nachbarländer. Daneben besonders beliebt als Reiseziel London. Tanja Wagner berichtet.
5: Auf der kurzen Distanz wird besonders häufig zwischen Frankfurt und Heathrow gependelt. Allein hier waren es rund 11.000 Passagierflüge. Aber auch zwischen Frankfurt und Berlin sowie Frankfurt und Hamburg nutzen viele den Flieger. Insgesamt ging die Zahl der Kurzstreckenflüge mit knapp 138.000 im ersten Quartal des Jahres allerdings leicht zurück. Aus Klimaschutzgründen sind Kurzstreckenflüge ohnehin umstritten. Angesichts eines möglichen Kerosinmangels kam von den Grünen bereits die Forderung, auf innerdeutsche Flüge gänzlich zu verzichten.
1: Jetzt beginnt die heiße WM-Phase für unsere DFB-11. Das Team von Coach Nagelsmann reist ins Trainingslager nach Herzogenaurach. Vorbereitung für das Turnier in nicht mal mehr einem Monat. Thomas Bremser berichtet.
6: Natürlich wollen wir Weltmeister werden. Diese Ansage machte Julian Nagelsmann vor knapp 2 Jahren nach dem EM aus. Auch in Herzogenaurach. Hier will der Bundestrainer die taktischen und körperlichen Grundlagen schaffen für das XXL-Turnier. Viel Zeit dafür hat er aber nicht. Bis zum Mittag sollen die Spiele ankommen. Bis Samstag bleibt das Team in Franken. Am Tag danach geht es zum Länderspiel nach Mainz. Auch die Spiele aus Bayern und Stuttgart werden kommen, 4 Tage nach dem Pokalendspiel.
1: Und das waren die wichtigsten Meldungen des Tages. 104.6 RTL, immer 10 Minuten früher auf den Punkt informiert.
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1: Eine neue Baustelle hat in Charlottenburg auf dem Kaiserdamm aufgemacht. Da gibt's bis Mitte Juni stadtauswärts auf Höhe Wundstraße nur noch 3 freie Spuren. Neue Bauarbeiten auch in Köpenick auf der Grünauer Straße. Ebenfalls bis Mitte Juni gibt's hier in beide Richtungen zwischen Rudor und Glienickerstraße nur 1 freie Spur. Und auch in Tempelhof wird gebaut, und zwar auf dem Columbia-Damm. Und der ist bis Freitag in beide Richtungen zwischen Friesen und Golzener Straße komplett dicht. Und geblitzt wird in Lichtenberg auf der Landsberger Allee, in Mitte auf dem Mühlendamm und in Pankow auf der Prenzlauer Promenade. Berlin und Brandenburgs einzige Verkehrsvorhersage, nur auf 104.6 RTL.
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1: In der Nacht ziehen mal ein paar Wolken durch, dabei bleibt es aber trocken bei 15 bis 11 Grad. Und am Tag gibt es dann wieder viel Sonne, mal ein paar Wolken, ohne Regen aber und 25 Grad maximal.
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1: Ich bin Philipp Ringe und das sind die wichtigsten Meldungen des Tages. Kein Streit, wer den Müll runterbringt oder wer mal wieder den Geschirrspüler ausräumt. Jede Menge in Berlin leben alleine. Ein klassischer Single-Haushalt, zeigen jetzt neue Zahlen. Jan Seifert.
2: Besonders viele Ein-Personen-Haushalte gibt es in Friedrichshain-Kreuzberg und Charlottenburg-Wilmersdorf. Interessant ist auch, wer da allein wohnt. In Berlin ist jeder dritte Mann und 4 von 10 Frauen 65 Jahre oder älter. In Brandenburg ist der Anteil geringer. Dort lebt in knapp 40% der Wohnungen nur eine Person.
1: Zweier-WG, 340 Euro warm, all-inclusive. Klingt unmöglich, ist es aber nicht. Denn in Lichtenberg startet jetzt das neue Azubi-Wohnungsprogramm. Insgesamt gibt's 154 möblierte Zimmer, die für alle gedacht sind, die 18 Jahre und älter sind und hier in Berlin eine Ausbildung starten. Wer einziehen will, kann sich dafür auf berlin.de bewerben. Genau einen Monat ist dafür Zeit, am Ende wird ausgelost. Hintergrund, eine Studie hat ergeben, wenn Berlin als Ausbildungsstandort attraktiv bleiben will, braucht es vor allem bezahlbaren Wohnraum. Wirtschaftsministerin Katharina Reiche trifft heute in China zu Gesprächen ein. Es gibt viel zu bereden, denn der Druck, den China auch auf die deutsche Wirtschaft ausübt, wächst ja immer weiter. Bei einigen Produkten ist man bereits stark von Importen abhängig. Katrin Müller.
3: Akkus für E-Autos, Solarpanels oder seltene Erden für die Industrie. Bei vielen Gütern ist Deutschland auf China angewiesen. Diesen Vorteil nutzt Peking häufig auch als politisches Druckmittel. Die China-Strategie der Bundesregierung hat deshalb eigentlich zum Ziel, bestimmte Güter auch woanders einzukaufen. Stattdessen wächst die Abhängigkeit. Gemessen am Gewicht kamen im vergangenen Jahr rund 2/3 der Direktimporte von Lithium-Ionen-Akkus aus China. Bei Solarpanels stieg der Wert auf über 90% und bei Antibiotika auf fast 75%.
1: In Deutschland wird wieder mehr geraucht. Neue Zahlen zeigen jetzt, vor allem Jugendliche greifen zur Kippe oder E-Zigarette. Demnach hat sich die Zahl der 12- bis 17-Jährigen, die rauchen, in den letzten 4 Jahren deutlich erhöht. Es sind jetzt fast 10%.
4: Vor allem Mehrweg-E-Zigaretten und Nikotinbeutel sind deutlich beliebter geworden, obwohl sie extrem ungesund sind und schnell abhängig machen. Der Sucht- und Drogenbeauftragte der Bundesregierung Streeck spricht von einem klaren Warnsignal. Nikotinprodukte sind für Jugendliche inzwischen leichter verfügbar. Deshalb fordert er strengere Regeln für Inhaltsstoffe, Aromen, Werbung und Verpackung. Laut Bundesinstitut für öffentliche Gesundheit sterben jedes Jahr rund 130.000 Menschen in Deutschland an den Folgen des Tabakkonsums. David Riemer, Nachrichtenredaktion.
1: Ob München, Berlin, Hamburg oder Frankfurt, die meisten fliegen Kurzstrecke, vor allem in die Nachbarländer. Daneben besonders beliebt als Reiseziel London. Tanja Wagner berichtet.
5: Auf der kurzen Distanz wird besonders häufig zwischen Frankfurt und Heathrow gependelt. Allein hier waren es rund 11.000 Passagierflüge. Aber auch zwischen Frankfurt und Berlin sowie Frankfurt und Hamburg nutzen viele den Flieger. Insgesamt ging die Zahl der Kurzstreckenflüge mit knapp 138.000 im ersten Quartal des Jahres allerdings leicht zurück. Aus Klimaschutzgründen sind Kurzstreckenflüge ohnehin umstritten. Angesichts eines möglichen Kerosinmangels kam von den Grünen bereits die Forderung, auf innerdeutsche Flüge gänzlich zu verzichten.
1: Jetzt beginnt die heiße WM-Phase für unsere DFB-11. Das Team von Coach Nagelsmann reist ins Trainingslager nach Herzogenaurach. Vorbereitung für das Turnier in nicht mal mehr einem Monat. Thomas Bremser berichtet.
6: Natürlich wollen wir Weltmeister werden. Diese Ansage machte Julian Nagelsmann vor knapp 2 Jahren nach dem EM aus. Auch in Herzogenaurach. Hier will der Bundestrainer die taktischen und körperlichen Grundlagen schaffen für das XXL-Turnier. Viel Zeit dafür hat er aber nicht. Bis zum Mittag sollen die Spiele ankommen. Bis Samstag bleibt das Team in Franken. Am Tag danach geht es zum Länderspiel nach Mainz. Auch die Spieler aus Bayern und Stuttgart werden kommen, 4 Tage nach dem Pokalendspiel.
1: Und das waren die wichtigsten Meldungen des Tages. 104.6 RTL, immer 10 Minuten früher auf den Punkt informiert.
0: 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Wir melden die Staus, bevor sie entstehen.
1: Eine neue Baustelle hat in Charlottenburg auf dem Kaiserdamm aufgemacht. Da gibt's bis Mitte Juni stadtauswärts auf Höhe Wundstraße nur noch 3 freie Spuren. Neue Bauarbeiten auch in Köpenick auf der Grünauer Straße. Ebenfalls bis Mitte Juni gibt's hier in beide Richtungen zwischen Rudor und Glienicker Straße nur 1 freie Spur. Und auch in Tempelhof wird gebaut, und zwar auf dem Columbia-Damm. Und der ist bis Freitag in beide Richtungen zwischen Friesen- und Golzener Straße komplett dicht. Und geblitzt wird in Lichtenberg auf der Landsberger Allee, in Mitte auf dem Mühlendamm und in Pankow auf der Prenzlauer Promenade. 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
1: In der Nacht ziehen mal ein paar Wolken durch, dabei bleibt's aber trocken bei 15 bis 11 Grad. Und am Tag gibt's dann wieder viel Sonne, mal ein paar Wolken, ohne Regen aber und 25 Grad maximal.
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8: Ja. Es geht in einen wirklich super sonnigen Tag.
9: Ja, ich kann mich aufwärmen, weil du hast wieder hier so minus 14 Grad im Studio eingestellt. Das ist heftig.
8: Ja, keiner will diese Diskussion mehr hören.
9: Doch.
8: Um die Klimaanlage hier in diesem Studio. Wenn wir uns wieder hören, ist schon Mittwoch und dann ist hier Quizwoch.
9: Oh ja.
8: Und wir freuen uns hier morgen
9: auf eine
8: sehr ausgedehnte Quizrunde mit dir. Schalte ein. Sei dabei, genießt jetzt erstmal die Sonne.

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